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1: Weil die Wahrheit nie verletzend sein kann. Die Wahrheit kann auch nicht verhetzend sein. Das ist der Ursprung der Wahrheit. Die Wahrheit kann auch nicht beleidigend sein. Die Wahrheit ist die Wahrheit. Und die Wahrheit ist weiß wie der Schnee. Sie ist glasklar, die Wahrheit. Und das, was mich ärgert, ist, dass man in Wahrheit die Fiktion zur Wahrheit erklärt.
2: Ja.
1: Und das passiert in Deutschland. 72 Geschlechter. Bestes Beispiel.

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1: Ich habe ein Produkt oder eine Dienstleistung und ich leiste einfach mehr. Und wenn ich ein Kellner bin in einem Restaurant und ich bin der beste Kellner und ich bin am freundlichsten aufmerksam, dann werde ich mehr Trinkgeld bekommen von den Leuten. Also komme ich so voran. Und wenn mein Arbeitgeber das bemerkt, wenn ich Gastronom wäre und ich merke, dass ein Typ, der macht mehr, der ist in der Lage, der gibt einfach Gas, während die anderen von der Vier-Tages-Woche quatschen, dann fällt der mir besonders ins Auge und dann werde ich den monetär auf jeden Fall halten wollen. Also werde ich dafür sorgen, dass dieser Mensch zufrieden ist bei mir, um ihn zu halten. So ist ja mit meinen Mitarbeitern auch. Meine Mitarbeiter, ich kann die am Sonntag um 23 Uhr anrufen. Ich versuch's nicht, aber ich weiß ganz genau, da würde keiner irgendwie blöd ans Telefon rangehen oder so, hey, was soll das? Ja? Sondern die wissen alle, so läuft es bei uns. Aber deswegen läuft's auch, weil jeder... Obwohl wir immer sagen, ja, die Leute haben keinen Bock mehr, aber ich habe bei mir keinen einzigen, der keinen Bock hat.
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1: Wo geht unser Geldsystem hin, wenn wir nicht selber die Schaufeln in die Hand nehmen und an einem freien Geldsystem arbeiten? Und der Elefant im Raum sind einfach beispielsweise die digitalen Zentralbankwährungen. Tatsächlich, wenn sich Leute aus welchen Gründen auch immer nicht für Bitcoin entscheiden, müssen sie sich mindestens darüber im Klaren sein, dass sie auf der anderen Seite etwas untergeschoben bekommen, was sie wahrscheinlich nicht wollen. Und ich glaube, selbst das ist vielen Leuten heutzutage noch nicht klar. Der Entwicklungsstand dieser digitalen Zentralbankwährung ist durchaus weiter, als wir uns das wünschen können, wenn uns an einem freien Geldsystem gelegen ist.
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Tierfilmer Andreas Kieling, der schon überall auf der Welt unterwegs war und die extremsten Temperaturschwankungen am eigenen Leib

0: erlebt hat, sagte zu den vergangenen sogenannten Hitzetagen: Vor 2000 Jahren war das Klima noch deutlich wärmer, also als die Römer in Deutschland waren. Das hat es schon immer gegeben. Wir müssen lernen, damit umzugehen und uns vielleicht auch ein bisschen demütiger zu verhalten. Keeling ist damit ein wohltuender Gegenpol zu den Klimahysterikern und Panikmachern. Ex-Verfassungsschutzpräsident Hans-Georg Maaßen hat bei einem AfD-Kongress im Bundestag mit Spitzen gegen seinen ehemaligen Arbeitgeber provoziert. Er wandte sich in einer Rede mit den Worten an meine Ex-Kollegen an den Empfangsgeräten direkt an Mitarbeiter des Verfassungsschutzes. Ein Gruß an die Spitzel, Quellen und Agenten. Maaßen sprach von einer Zerstörung von Demokratie und Rechtsstaatlichkeit und forderte den Rücktritt von Bundeskanzler Friedrich Merz. Auch AfD-Chefin Alice Weidel sprach auf dem Kongress. Sie sagte, Demokratie bedeute nicht Gleichförmigkeit, Demokratie bedeute Freiheit und Wettbewerb der Ideen. Am Sonntag wurde ein biologischer Mann, der sich angeblich als Frau identifiziert, von der Polizei aus dem freiwilligen FKK-Bereich für Frauen in einem Schweizer Freibad in Bern verwiesen. Besucherinnen hatten sich über die Anwesenheit des Mannes in dem FKK-Bereich beschwert. Jetzt entschuldigt sich die Stadt Bern in einem Statement für die Ausweisung der Transfrau. Die Direktion für Bildung, Soziales und Sport bedauert diesen Entscheid ausdrücklich. Sie entschuldigt sich bei der betroffenen Person, heißt es. 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
1: Auf der anderen Seite gibt es dann noch mal Leute, die sagen, ey, weißt du was, wir haben da die Statistiken, wir haben den Kontext bereitgestellt und haben das verglichen mit den Jahren zuvor und so weiter und haben da halt einfach ein größeres Bild gemalt. Und letztendlich kommen wir dann jetzt auch noch mal zu der Analyse, warum sind Leute so. Und je weiter man diese Schritte geht, desto breiteres Bild bekommt man. Statistiken entmenschlichen Menschen. Das ist halt das Ding so, man hat mit Zahlen zu tun, aber nicht mal mit Menschlichkeit. Das ist ein Ansatz, der mir sehr, sehr wichtig ist zu verdeutlichen. Und wenn man sich dann mit den Menschen auseinandersetzt und das ein bisschen breit gefächerter sieht, dann kommt man auf andere Schlüsse auch lustigerweise.
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1: Im Rahmen dieser geplanten Mondlandungen sind auch die Starships von Elon Musk essentiell. Die müssen da noch im Weltall Betankungen machen, dass dann da auch eine quasi kleine Raumstation, die nennt sich, warte mal, jetzt habe ich den Namen nicht so, Escape oder, also es ist eine kleine Raumstation geplant, die im Orbit um den Mond rum ist, wo die Astronauten dann hochfliegen und von da aus dann den Abstieg zum Mond machen. Nicht wie damals hoch mit einem Fahrzeug und wieder zurück, sondern das ist dann in einem anderen geplant. Und dieser Shuttle-Verkehr irgendwie wird mit Elon seine Dinger geplant. Ich lege mich jetzt mal fest, es kann auch sein, dass ich mich täusche, bis zum Jahr 2030 wird niemand einen Astronauten zum Mond schicken. Nope. Das verzögert sich permanent seit Jahren schon. Und jetzt auch wieder der Rückschlag mit dem Starship, das da beim letzten Start eben zerbrochen ist oder zerstört wurde.
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1: Wenn die Richterschaft dann irgendwann merkt, dass sie betrogen worden ist, dann kann es sehr schnell sein, dass sie mit derselben Radikalität, mit der sie diese Corona-Maßnahmen exekutiert haben, möglicherweise in die ganz andere Richtung arbeiten. Aber bis dahin haben wir noch einen gewissen Weg vor uns. Bis dahin werden wir Überzeugungsarbeit leisten müssen. Wenn wir sie aber geleistet haben, ist für mich nicht die Frage, müssen wir diese Richter irgendwann zur Verantwortung ziehen, sondern ist für mich dann eher die Frage, könnten die uns vielleicht irgendwann, wenn sie dann diesen Erkenntnisprozess abgeschlossen oder ihn zumindest weiter vorangetrieben haben, vielleicht sogar helfen.

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Ein Bericht der University of Cambridge ergab, dass Rechenzentren für künstliche Intelligenz einen städtischen Wärmeinseleffekt verursachen. Sie lassen die Oberflächentemperatur des Bodens um 2 Grad Celsius ansteigen. Ein Effekt, der in einem Umkreis von bis zu 10 Kilometern messbar ist und extreme Spitzenwerte von bis zu 9,1 Grad Celsius erreicht. Die Umweltauswirkungen von Rechenzentren für künstliche Intelligenz könnten kurzfristig mehr als 340 Millionen Menschen betreffen. Während multinationale Konzerne mit ihren Rechenzentren massiv und ungebremst tatsächliche Umweltschäden verursachen, werden Bevölkerungen dazu angehalten, den Gürtel enger zu schnallen und dürfen, zum Beispiel mit ihren Dieselautos, nicht mehr zur Arbeit in die Stadt fahren, meinen Umweltaktivisten. Im Russland-Ukraine-Krieg haben neue Kriegsrekruten eine Lebenserwartung von etwa 20 Minuten an der Front. Sobald ein Soldat verpflichtet ist, beträgt seine durchschnittliche Überlebenszeit nur noch 10 Tage bis 3 Wochen. Vom Eintreffen am Ausbildungsort bis zum Tod im Gefecht. Das schreibt der Historiker Peter Frankopan in einem Gastbeitrag für Foreign Policy. Die extrem hohe Verlustrate wird vor allem auf den rasanten Aufstieg von Militärdrohnen zurückgeführt, die zu den tödlichsten Waffen geworden sind. Kommentar von Trigger FM Programmdirektor Charlie. Jeden Tag muss ich mir solche Meldungen ansehen. Wie viele Menschen sollen die Politiker noch in den Tod schicken dürfen? Warum lassen die Menschen sich das seit Jahrhunderten gefallen? Es sind doch nur eine Handvoll von Strippenziehern und Politikern, die das zu verantworten haben. Mein Lieblingsszenario ist der alte Spruch: Stell dir vor, es ist Krieg und keiner geht hin. Aufgrund der massiv steigenden Verteidigungsbudgets drängen immer mehr traditionell zivile Unternehmen in den Rüstungs- und Verteidigungssektor, besonders aus der Autoindustrie. Ein Experte von der Strategieberatung Arthur D. Little warnt Neueinsteiger jedoch vor verfrühtem Optimismus. Die Rüstungsindustrie ist kein risikofreier Ersatz für zivile Märkte, so Defense-Experte Dornauer. Die Gefahr bestehe darin, dass Unternehmen Risiken wie politische Abhängigkeit, Exportbeschränkungen, hohe Spezialisierung, Fehlinvestitionen und Reputationsfragen unterschätzen. Die Verlierer werden jene sein, die den aktuellen Boom mit einer Garantie für dauerhaftes Wachstum verwechseln. Denn Krieg ist am Ende nie Wachstum. 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
1: Also wenn wir jetzt große Unternehmen mal mit kleinen Unternehmen vergleichen, ein kleines Unternehmen hat 10 Kunden oder 100 Kunden von mir aus und ein großes Unternehmen hat Millionen Kunden, wie hoch ist dann die Wertigkeit? Ja, ein einzelner Kunde hatte eine viel höhere Wertigkeit, wenn es weniger Kunden sind als bei so einem Riesenkonzern. Ja. Also da bist du eine Nummer, auch als Mitarbeiter im Übrigen. Ne? Das sind alles Punkte, die dafür sprechen, dass kleine Einheiten wesentlich effizienter sind, wesentlich bessere Anreize schaffen und natürlich auch nicht too big to fail sind. Also das heißt, diese großen Einheiten zu schaffen, um sie dann retten zu müssen angeblich, das ist ja ein Wahnwitz. Das ist gar nicht notwendig an der Stelle.
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1: Eine Agenda der Zerstörung. Und zwar von Menschen, die mit Freiheit und Individualität und Individualismus nichts anfangen können. Und weil diese Leute den Staat quasi als Habitat haben. Der Staat ist für die sowas wie ein Kokon, in dem sie all diese irren Ideen entfalten können. Und deswegen finden wir die in der Politik. Wenn man da mal zuhört, was da zum Teil geredet wird, nicht nur hinter verschlossenen Türen, wenn die Türen offen sind, welche Thesen da in die Landschaft gesetzt werden zum Teil. Ja? Und wenn sich das jetzt noch mit Inkompetenz und Dummheit verbindet, also Inkompetenz und Dummheit sind im Grunde genommen das Beet, das Mistbeet, auf dem diese ganze Kiste wächst. Deswegen ist es auch nicht so, dass die Inkompetenz und die Dummheit dem entgegenstehen würden. Nein, im Gegenteil. Das befördert diesen ganzen Sumpf.
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1: Und Jordan Peterson, letztendlich Philosoph und Psychologe aus Kanada, hat einen sehr guten Podcast darüber gehabt, der sagt, das Anzeichen, dass es sich um einen totalitären Staat handelt, liegt letztendlich darin, dass zum Schluss jeder permanent über alles lügt und die Unwahrheit verbreitet. Und ich glaube, auf dem Weg sind wir. Und deshalb probieren wir für manche vielleicht ein bisschen zu einfach, für manche ein bisschen schwieriger, aber das auf ein Niveau zu halten, wo wir es alle verstehen und wo wir auch Vertrauen fassen können. Das ist auch der Grund, warum ich es mit dir mache.
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Die NATO und die Ukraine haben einen Wettbewerb für private Entwickler ausgeschrieben, um Technologien zu entwickeln, mit denen russische Militärflugplätze über lange Zeiträume hinweg außer Gefecht gesetzt werden können. Die beste Lösung wird mit 250.000 Euro prämiert. Derweil

Läuft im europäischen Fernsehen weiter viel Werbung für die Bundeswehr und andere europäische Armeen. Friedensaktivisten meinen, dass es nicht mehr lange dauern kann, bis es neben Kriegswettbewerben und der Werbung für die Tötungstruppen auch Preisausschreiben für Besuche in Waffenfabriken oder Fahrten mit Kriegsschiffen gibt. Tierfilmer Andreas Kieling, der schon überall auf der Welt unterwegs war und die extremsten Temperaturschwankungen am eigenen Leib erlebt hat, sagte zu den vergangenen sogenannten Hitzetagen: Vor 2000 Jahren war das Klima noch deutlich wärmer, also als die Römer in Deutschland waren. Das hat es schon immer gegeben. Wir müssen lernen, damit umzugehen und uns vielleicht auch ein bisschen demütiger zu verhalten. Kieling ist damit ein wohltuender Gegenpol zu den Klimahysterikern und Panikmachern. Der ehemalige Bundespräsident und evangelische Pastor Joachim Gauck ruft Deutschland hinsichtlich der aktuellen Weltlage dazu auf, sich neu aufzustellen. Er sagte, der ehemalige Bundeskanzler Scholz habe zwar zu Beginn der russischen Vollinvasion die bekannte Zeitenwende-Rede gehalten, aber den Worten seien, so Gauck, zu wenig Taten gefolgt. Inzwischen ertüchtigen wir uns militärisch. Dass einige Deutsche dennoch jede Wehrhaftigkeit gegenüber Russland ablehnen und glauben würden, durch Liebgucken geschützt zu sein, ist reiner Eskapismus, wenn nicht gar Feigheit, sagte Joachim Gauck weiter. 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
1: Vorzunehmen, diese Härtetests auch wirklich bestehen, aber halt auch zu gucken, dass man das irgendwo auch in einem Raum macht, der ihn halt auch mal erlaubt, schwach zu sein. Also nicht nur dieses komplette auf die Fresse, sondern halt auch mal aufgefangen werden, so ohne deinen Vater zum Beispiel in der ganzen Situation, war ja auch ein Auffangbecken so. Und sowas ist halt auch super essentiell, dass man halt Räume für beides schafft. Und ich glaube, diese innere Sinnsuche, die ich ja auch quasi mit den Werken, die ich so veröffentliche, versuche zu inspirieren, ist irgendwo halt auch ein Weg, junge Leute mehr dazu motivieren, okay, wie gehe ich meinen eigenen Weg, und somit halt aber auch die Gesellschaft so ein bisschen mehr dafür zu formen, dass Leute mehr reflektiert darüber sind, dass sie halt auch mal Müll in der Bahn aufsammeln, der vielleicht nicht sogar der eine ist, sondern man hat gerade freie Hände, da liegt ein Becher, dann nehme ich den mal mit. So, und ich glaube, wenn man das immer mehr in einem selber und damit halt auch in die Gesellschaft bringt, desto mehr profitieren dann auch wirklich alle davon.

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1: Und da ist so ein bisschen meine Hoffnung, dass einfach die einfachen Menschen stärker gehört werden, sich Gehör verschaffen können, und zwar auf allen Seiten. Das ist in Russland nicht anders als in der Ukraine oder in den ostukrainischen Teilen auf der Krim. Ganz sicher will niemand, der einfach Verantwortung hat für seine Familie, diesen Krieg. Und das ist, glaube ich, die große Schnittmenge, die wir gern mal vergessen. Und es geht, ich sage das immer wieder, es geht eben nicht um Nationen, um Gott und Vaterland, sondern es geht um handfeste ökonomische Interessen. Es geht um Ressourcen, um Kohle, um Stahl, um die Schwarzmeerflotte und Ähnliches. Ne? Und
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1: Unser noch tatsächlich Wirtschaftsminister Roland Habeck erklärt, er kenne Leute, die er jetzt anrufen könne, um Ex in die Schranken zu weisen. Das muss man sich mal überlegen, allein diese Formulierung. Und selbst Dr. BlackRock Friedrich Merz muss zu dem Thema ungefragt was von sich geben, verbreitet einen Newsletter, in dem er sagt, es kann ja nicht sein, dass in sozialen Medien unreguliert jeder sagen könne, was er wolle. Das würde ja ansonsten die Meinungsfreiheit in kürzester Zeit zu einer Art Waffe machen und das könne man nicht durchgehen lassen. Also die EU hat sich da ganz klar darauf festgelegt und ich glaube, dass dieser Wirtschaftskrieg um Ex, Milena, tatsächlich die Zukunft der EU entscheiden wird. Ja.
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Beim mutmaßlichen Täter von Stade, der 6 Menschen in einem Jugendzentrum erschossen haben soll, handelt es sich um einen 45-Jährigen aus dem Raum Hannover. Er ist in Deutschland geboren und besitzt türkische Wurzeln. Der mutmaßliche Täter war bereits zuvor unter anderem wegen Bedrohung Polizei bekannt. Nach Apollo News Informationen hatte der Verdächtige einen Termin mit den Mitarbeitern des Jugendzentrums, der nicht zu seinen Gunsten verlief. Daraufhin soll der Mann mit einer Schusswaffe zurückgekehrt sein und die 6 Menschen im Jugendzentrum erschossen haben. Die Landesmedienanstalten arbeiten laut Recherchen der Welt beim Einsatz ihrer KI-Software Kiwi, die Hasskriminalität im Internet aufspüren soll, mit Verfassungsschutzbehörden zusammen. Mehrere Landesinnenministerien bestätigten der Zeitung einen regelmäßigen oder anlassbezogenen Informationsaustausch zwischen den Inlandsgeheimdiensten und den ursprünglich für die Kontrolle der Privatsender gegründeten Landesmedienanstalten. Dass Überwachungsergebnisse auch an deutsche Geheimdienste weitergeleitet werden, habe die Welt von einem nicht näher bezeichneten Informanten erfahren. Dies geschehe unter der Hand und ohne dass es dafür eine gesetzliche Grundlage gebe. Die Arbeitsgemeinschaft der Medienanstalten dementierte dies gegenüber der Zeitung nicht und antwortete ausweichend. Am Sonntag wurde ein biologischer Mann, der sich angeblich als Frau identifiziert, von der Polizei aus dem freiwilligen FKK-Bereich für Frauen in einem Schweizer Freibad in Bern verwiesen. Besucherinnen hatten sich über die Anwesenheit des Mannes in dem FKK-Bereich beschwert. Jetzt entschuldigt sich die Stadt Bern in einem Statement für die Ausweisung der Transfrau. Die Direktion für Bildung, Soziales und Sport bedauert diesen Entscheid ausdrücklich. Sie entschuldigt sich bei der betroffenen Person, heißt es. 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
1: Wir dürfen ja nicht vergessen, Thierry Breton, der ehemalige Zensurkommissar, der hat ja jetzt einen neuen Job bei der Bank of America, glaube ich, ne?
2: Ja, du weißt ja warum, ne?
1: Wie, warum?
2: Ja, ein Day Hire. Also die viele Betriebe in den USA, die werden halt intensiviert, wenn sie Afrikaner einstellen.
1: Ach so, ja, der hat ja den senegalesischen Pass, ne? Genau, Steuern zu sparen.
2: Der
1: EU-Kommissar, ja, der einen afrikanischen Pass hat, damit er nur noch 5% oder noch weniger Steuern zahlt. Aber das Interessante ist, er dürfte eigentlich diesen Posten gar nicht annehmen, weil es gibt so eine Zwei-Jahres-Frist. Eine Zwei-Jahres-Sperre, aber die ist für ihn mal eben aufgehoben.
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1: Na, manchmal ist es schon genug gekämpft, wenn man nicht zurückweicht. Also das ist meine Erfahrung aus der Zeit dann. Ich habe lange innerhalb der Grünen gekämpft. Also das hat dann dafür gereicht, dass man bei meinem Abschied sagte, ja, die Antje hat sowieso nie zu uns gepasst, nach 24 Jahren und mehreren Wahlsiegen. Aber ist egal. Der Punkt, auf den ich hinaus will, ist folgender. Man muss nicht immer in die Attacke gehen. In dieser Gesellschaft ist es oft so hilfreich, wenn man einfach da stehen bleibt, wo man steht und nicht zurückweicht und sich nicht erschrecken lässt. Das ist ja eine Wahnsinnsmethode, die gerne von links angewendet wird. Die versuchen, dich zu Tode zu erschrecken, schreien dir die schrecklichsten Dinge nach oder machen andere Sachen, die sie dann, wo die Leute in Bedrängnis geraten und Angst kriegen oder ein bisschen Panik. Das ist Absicht. Man soll die Schnauze halten. Und deswegen gerade hinstehen und da bleiben, wo man ist, finde ich schon mal eine halbe Heldentat.
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1: Kier Starmer hat im Prinzip, und er schien nüchtern, als er das getan hat, als er vor die Presse trat, hat im Prinzip zugegeben, dass das alles stimmt, was rechtsradikale Nazi-Antisemiten, Menschen wie du und ich, seit langer Zeit behaupten, dass nämlich das Zitat Experiment der offenen Grenzen, so hat er es genannt, voller Absicht war. Dass die Einwanderungszahlen mit voller Absicht und nicht aus Zufall, beides Zitate von Kier Starmer, in die Höhe getrieben worden, weil diese sogenannte Migrationspolitik das zum Ziel hatte. Also mal auf meinen Worten gesagt, die Umvolkung ist real.
2: Ja, und das hat er gesagt, genau.
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0: 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Ein Bericht der University of Cambridge ergab, dass Rechenzentren für künstliche Intelligenz einen städtischen Wärmeinseleffekt verursachen. Sie lassen die Oberflächentemperatur des Bodens um 2 Grad Celsius ansteigen. Ein Effekt, der in einem Umkreis von bis zu 10 Kilometern messbar ist und extreme Spitzenwerte von bis zu 9,1 Grad Celsius erreicht. Die Umweltauswirkungen von Rechenzentren für künstliche Intelligenz könnten kurzfristig mehr als 340 Millionen Menschen betreffen. Während multinationale Konzerne mit ihren Rechenzentren massiv und ungebremst tatsächliche Umweltschäden verursachen, werden Bevölkerungen dazu angehalten, den Gürtel enger zu schnallen und dürfen, zum Beispiel mit ihren Dieselautos, nicht mehr zur Arbeit in die Stadt fahren, meinen Umweltaktivisten. Der ehemalige Bundespräsident und evangelische Pastor Joachim Gauck ruft Deutschland hinsichtlich der aktuellen Weltlage dazu auf, sich neu aufzustellen. Er sagte, der ehemalige Bundeskanzler Scholz habe zwar zu Beginn der russischen Vollinvasion die bekannte Zeitenwende-Rede gehalten, aber den Worten seien, so Gauck, zu wenig Taten gefolgt. Inzwischen ertüchtigen wir uns militärisch. Dass einige Deutsche dennoch jede Wehrhaftigkeit gegenüber Russland ablehnen und glauben würden, durch Liebgucken geschützt zu sein, ist reiner Eskapismus, wenn nicht gar Feigheit, sagte Joachim Gauck weiter. Tierfilmer Andreas Kieling, der schon überall auf der Welt unterwegs war und die extremsten Temperaturschwankungen am eigenen Leib erlebt hat, sagte zu den vergangenen sogenannten Hitzetagen, vor 2000 Jahren war das Klima noch deutlich wärmer, also als die Römer in Deutschland waren. Das hat es schon immer gegeben. Wir müssen lernen, damit umzugehen und uns vielleicht auch ein bisschen demütiger zu verhalten. Kieling ist damit ein wohltuender Gegenpol zu den Klimahysterikern und Panikmachern. 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
1: Jetzt kommt mein privater, persönlicher Wunsch, weil ich es leid bin. Lieber Donald Trump, ich möchte, dass du Europa mit Strafzöllen überziehst bis über die Oberlippe. Dass du sie zu noch viel mehr Verteidigungsausgaben verpflichtest. Dass du die EU, die Ukraine-Unterstützung ab sofort alleine bezahlen lässt. Dass du die LNG-Gaspreise fett hochziehst und ganz viele europäische Firmen abwirbst. Und überhaupt, dass du alles tust, damit die Bewohner des Dickdarms der USA richtig deutlich vorgeführt bekommen, wie sehr sie auf ihren transatlantischen Wertepartner bauen und vertrauen können. Oder, um es kurz zu sagen, fuck them bad.
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1: Ja, aber was ja natürlich dahinter steht, das ist die Aufhebung der Anonymität, ja, im Netz. Über dieses trojanische Pferd des Jugendschutzes. Das heißt, wie willst du feststellen, ob jemand, also wie gesagt, die Pflicht, das Mindestalter der Nutzer festzustellen, haben diese Tech-Giganten und die Internetplattform, sagt Anthony Albanese. Ja?
2: Albanese, ja.
1: Albanese, okay, ich habe ihn jetzt nach seinen Vorfahren benannt. Und das heißt, das geht ja nur, wenn sie sich ausweisen.
2: Ja.
1: Ja. Und zwar alle werden sich ausweisen müssen, weil dann weißt du ja, du kannst ja nicht sagen, so nach dem Motto, bist du jetzt 16 oder schon noch 15. Also müssen sich alle ausweisen mit Ausweispapieren, Pass oder Personalausweis. Und diese Daten, wo landen die dann? Ja, das ist die Frage in Zeiten, wo so schwammige Begriffe wie Hass und Hetze in den westlichen Ländern zu Verbrechen erklärt werden.
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1: Diese Klimawandelgeschichte ist völlig halt absurd, ja, weil letztendlich darf ich ja gar nichts mehr, wenn ich danach gehe. Und das so richtig innerlich machen das viele Leute schon nicht mehr mit. Aber irgendwann kommt dann sicherlich der Punkt, dieser Kipppunkt. Und der kann dann, das haben früher Wissenschaftler auch zum Beispiel bei dem Fall der Sowjetunion gesehen. Diese öffentliche Meinung, die kann innerhalb von wenigen Minuten kippen. Und dann ist auf einmal ein System, was vorher unverrückbar schien, nicht mehr haltbar, weil die Akzeptanz weg ist. Das war bei der Sowjetunion übrigens der Moment, das konnte man ziemlich klar rausfinden, als Jelzin auf den Panzer gestiegen ist in Moskau. Das ist der Moment, wo in der Sowjetunion die öffentliche Meinung gekippt ist, von die Sowjetunion wird immer bestehen zu, die Sowjetunion ist fertig. Nicht weniger als ein Jahr später war sie auch weg. Und ganz ähnlich wird das hier passieren.
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0: 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Im Russland-Ukraine-Krieg haben neue Kriegsrekruten eine Lebenserwartung von etwa 20 Minuten an der Front. Sobald ein Soldat verpflichtet ist, beträgt seine durchschnittliche Überlebenszeit nur noch 10 Tage bis 3 Wochen. Vom Eintreffen am Ausbildungsort bis zum Tod im Gefecht. Das schreibt der Historiker Peter Frankopan in einem Gastbeitrag für Foreign Policy. Die extrem hohe Verlustrate wird vor allem auf den rasanten Aufstieg von Militärdrohnen zurückgeführt, die zu den tödlichsten Waffen geworden sind. Kommentar von Trigger FM Programmdirektor Charlie. Jeden Tag muss ich mir solche Meldungen ansehen. Wie viele Menschen sollen die Politiker noch in den Tod schicken dürfen? Warum lassen die Menschen sich das seit Jahrhunderten gefallen? Es sind doch nur eine Handvoll von Strippenziehern und Politikern, die das zu verantworten haben. Mein Lieblingsszenario ist der alte Spruch. Stell dir vor, es ist Krieg und keiner geht hin. Die NATO und die Ukraine haben einen Wettbewerb für private Entwickler ausgeschrieben, um Technologien zu entwickeln, mit denen russische Militärflugplätze über lange Zeiträume hinweg außer Gefecht gesetzt werden können. Die beste Lösung wird mit 250.000 Euro prämiert. Derweil läuft im europäischen Fernsehen weiter viel Werbung für die Bundeswehr und andere europäische Armeen. Friedensaktivisten meinen, dass es nicht mehr lange dauern kann, bis es neben Kriegswettbewerben und der Werbung für die Tötungstruppen auch Preisausschreiben für Besuche in Waffenfabriken oder Fahrten mit Kriegsschiffen gibt. Aufgrund der massiv steigenden Verteidigungsbudgets drängen immer mehr traditionell zivile Unternehmen in den Rüstungs- und Verteidigungssektor, besonders aus der Autoindustrie. Ein Experte von der Strategieberatung Arthur D. Little warnt Neueinsteiger jedoch vor verfrühtem Optimismus. Die Rüstungsindustrie ist kein risikofreier Ersatz für zivile Märkte, so Defense-Experte Dornauer. Die Gefahr bestehe darin, dass Unternehmen Risiken wie politische Abhängigkeit, Exportbeschränkungen, hohe Spezialisierung, Fehlinvestitionen und Reputationsfragen unterschätzen. Die Verlierer werden jene sein, die den aktuellen Boom mit einer Garantie für dauerhaftes Wachstum verwechseln. Denn Krieg ist am Ende nie Wachstum. 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
1: Das musst du bewerten. Ich enthalte mich, wenn ich ärztlich auftrete, mal sagen wir mal den pointierten politischen Meinungsäußerungen. Das passt nicht zusammen. Aber ich könnte mich dem anschließen, was du da gesagt hast. Man sollte sehr hellhörig werden, wenn irgendein Organ ein neues Medikament preist und plötzlich der Indikationsspektrum immer weiter wird, immer breiter wird. Huch, guck mal, das da hilft's auch noch und hiergegen können wir es auch noch anwenden. Das würde mich im Ansatz stutzig machen. Und nochmal auf die Verwendungslogik. Wer käme denn auf den Gedanken zu sagen, du nimmst einfach dein Leben lang beispielsweise halluzinogene Pilze oder du lässt dir immer Ketamin spritzen über einen Perfusor die ganze Zeit und bist permanent high auf Ketamin. Von beiden Substanzen wissen wir beispielsweise, dass sie Depressionen als einzige chemische Substanzen, als einzige Medikamente wirklich schwere Depressionen wirksam behandelt. Und zwar über Tage. Ja, das ist so.
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1: Wie die Begrifflichkeiten völlig entleert worden sind. Also, dass offensichtlich wir eine Bundesregierung in Deutschland haben, die mit dem Wort Demokratie schlichtweg nichts mehr anfangen kann. Also, wenn das Wort Demokratie ist für die einfach sowas wie gut, schön für die Regierung sei der Staat und jetzt fördern wir die Demokratie. Dass man natürlich die Demokratie an sich schon mal nicht fördern kann, weil das Wesenselemente der Demokratie irgendwie der Streit, der Diskurs ist und so weiter, darüber wird gar nicht mehr nachgedacht. Und das ist natürlich eigentlich wirklich das Erschreckende, dass der Diskurs derartig abgeflacht ist, dass wir eine Bundesregierung haben, die auch Begriffe wie Desinformation, ja, was soll denn Desinformation sein?
2: Das macht ja das, was überhaupt Sie sagen.
1: Denklogisch macht die, also Desinformation macht keinen Sinn, weil wenn Information einmal draußen ist, kann man sie nicht mehr wieder zurückholen. Man kann vielleicht Lügen verbreiten oder was, aber man kann nicht mehr desinformieren. In dem Sinne, ja.
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1: Man muss tatsächlich dieses Geldmonopol des Staates loswerden. Wenn man das nicht loswerden wird, dann schlittern die Volkswirtschaften der Welt früher oder später in eine Tyrannei. Weil es ist nicht so, dass man eine Situation haben wird, wo nur der US-Dollar neben dem Euro und dem chinesischen Renminbi und dem japanischen Yen bestehen wird, dass man also gewissermaßen ausweichen kann von einer Währung zur anderen, sondern diese Staaten werden versuchen, eine Einheit, ein Kartell zu bilden. Ein Kartell zu bilden, die Währungen zu vereinheitlichen und dann im Extremfall, im theoretischen Extremfall, gibt es dann eine einheitliche Weltwährung unter der Kontrolle einer einheitlichen Zentralbank. Das Modell hat man hier in Europa bereits in die Tat umgesetzt, das ist nämlich der Euro.
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Tierfilmer Andreas Kieling, der schon überall auf der Welt unterwegs war und die extremsten Temperaturschwankungen am eigenen Leib erlebt hat, sagte zu den vergangenen sogenannten Hitzetagen: Vor 2000 Jahren war das Klima noch deutlich wärmer, also als die Römer in Deutschland waren. Das hat es schon immer gegeben. Wir müssen lernen, damit umzugehen und uns vielleicht auch ein bisschen demütiger zu verhalten. Kieling ist damit ein wohltuender Gegenpol zu den Klimahysterikern und Panikmachern. Der ehemalige Bundespräsident und evangelische Pastor Joachim Gauck ruft Deutschland hinsichtlich der aktuellen Weltlage dazu auf, sich neu aufzustellen. Er sagte: Der ehemalige Bundeskanzler Scholz

ehemaligen Arbeitgeber provoziert. Er wandte sich in einer Rede mit den Worten an meine Ex-Kollegen an den Empfangsgeräten direkt an Mitarbeiter des Verfassungsschutzes. Ein Gruß an die Spitzel, Quellen und Agenten. Maaßen sprach von einer Zerstörung von Demokratie und Rechtsstaatlichkeit und forderte den Rücktritt von Bundeskanzler Friedrich Merz. Auch AfD-Chefin Alice Weidel sprach auf dem Kongress. Sie sagte, Demokratie bedeute nicht Gleichförmigkeit, Demokratie bedeute Freiheit und Wettbewerb der Ideen. 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

0: ja meilenweit entfernt von Bundeskanzlern wie zum Beispiel Konrad Adenauer und Helmut Kohl. Ja, ich möchte sogar sagen, und der unter SPD-Flagge laufende Bundeskanzler Helmut Schmidt würde ja heute auch vermutlich als rechtsradikal und als Bösewicht dargestellt werden. Aber wir sind auch von dem meilenweit entfernt. Und was
1: Selbst
0: der
1: Angela
0: Helmut.
1: Merkel, selbst Angela Merkel wäre heute rechtsradikal. Das kann jeder mal nachprüfen, wenn er sich die Reden Anfang der 2000er Jahre von Angela Merkel anhört. Im Internet immer noch verfügbar.
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1: Und wir sehen das ja aktuell. Es gibt Mindestlöhne, es gibt dies und das. Preisbremse hier, Preisbremse da. Die freien Preise waren dafür verantwortlich, dass das Wirtschaftswunder, das sogenannte, sich entfalten konnte, was gar kein Wirtschaftswunder war, sondern es war eine freiere Marktwirtschaft, als das heute der Fall ist. Und diese Geschichte ist auch wieder Frosch. Das ist langsam passiert. Ja. Und jetzt, und am Ende der Geldverschlechterung oder in den letzten Phasen der Geldverschlechterung, war es eben auch immer so, dass die letzten Teile der Bruchteilmarktwirtschaft im Baden gegangen sind. Das sind die Punkte. Und klar ist das richtig, was du sagst. Ich bin jetzt auch kein Freund der jetzigen Regierung. Bloß
2: keiner hier.
1: Also das steht außer Frage. Aber entscheidend ist der Erkenntnisgewinn bei den Menschen, dass die erkennen, was unser Leben wieder besser macht. Und das ist der freiwillige Tausch und nicht der erzwungene Tausch oder der erzwungene Einbau von irgendwelchen komischen Heizungen oder sonst was.
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1: Kamala Harris, ihre vielen verschiedenen Dialekte, die sie gesprochen hat, das wissen die Deutschen vermutlich gar nicht. Sie hat immer versucht, da wo sie gerade war, den Dialekt anzunehmen. Es war sowas von albern. Die Frau ist schrecklich dumm. Und wenn es dazu noch einen Beweis gebraucht hätte, dann war es ihre Rede, nachdem sie die Wahl verloren hatte. Sie hat die Rede von Hillary Clinton kopiert, als die gegen Trump verloren hatte. Das ist so primitiv. Die Frau kann nicht mal 2 Minuten geradeaus irgendwas selbstständig sprechen. Im amerikanischen Fernsehen haben sie eine Landkarte eingeblendet und haben gesagt, wir zeigen Ihnen jetzt mal, wo Kamala Harris besser abgeschnitten hat als Biden bei der letzten Wahl. Dann haben sie die Karte eingeblendet und die Karte war schwarz, komplett. Das heißt, nirgendwo, nicht mal in einem Dorf hat sie besser abgeschnitten als Biden.

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Beim mutmaßlichen Täter von Stade, der 6 Menschen in einem Jugendzentrum erschossen haben soll, handelt es sich um einen 45-Jährigen aus dem Raum Hannover. Er ist in Deutschland geboren und besitzt türkische Wurzeln. Der mutmaßliche Täter war bereits zuvor unter anderem wegen Bedrohung Polizei bekannt. Nach Apollo News Informationen hatte der Verdächtige einen Termin mit den Mitarbeitern des Jugendzentrums, der nicht zu seinen Gunsten verlief. Daraufhin soll der Mann mit einer Schusswaffe zurückgekehrt sein und die 6 Menschen im Jugendzentrum erschossen haben. Am Sonntag wurde ein biologischer Mann, der sich angeblich als Frau identifiziert, von der Polizei aus dem freiwilligen FKK-Bereich für Frauen in einem Schweizer Freibad in Bern verwiesen. Besucherinnen hatten sich über die Anwesenheit des Mannes in dem FKK-Bereich beschwert. Jetzt entschuldigt sich die Stadt Bern in einem Statement für die Ausweisung der Transfrau. Die Direktion für Bildung, Soziales und Sport bedauert diesen Entscheid ausdrücklich. Sie entschuldigt sich bei der betroffenen Person, heißt es. Die Landesmedienanstalten arbeiten laut Recherchen der Welt beim Einsatz ihrer KI-Software Kiwi, die Hasskriminalität im Internet aufspüren soll, mit Verfassungsschutzbehörden zusammen. Mehrere Landesinnenministerien bestätigten der Zeitung einen regelmäßigen oder anlassbezogenen Informationsaustausch zwischen den Inlandsgeheimdiensten und den ursprünglich für die Kontrolle der Privatsender gegründeten Landesmedienanstalten. Dass Überwachungsergebnisse auch an deutsche Geheimdienste

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1: 10% aller Investitionen möchte zurückzahlen, und wer keine Investitionen tätigt, weil er zu klein ist, kriegt dann eben 10% über eine negative Steuer, wie er das ausdrückt.
2: 10% auf alles außer Tiernahrung, ne?
1: 10% auf alles außer Tiernahrung. Nur, woher genau soll das Geld kommen? Als er gefragt wird, worum es denn geht, redet er von einer mittleren dreistelligen Milliardensumme. Das Programm wird natürlich über Staatsschulden finanziert. Denn im Haushalt ist ja nichts mehr übrig. Das gibt er selbst zu.
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1: Und da auch eine Anekdote aus dem Lernen der Finanzkrise 2008. Seit circa 2010 liegt eine Blaupause im Finanzministerium, die bedeutet, auf allen Konten deutschlandweit eine 10%ige Sonderabgabe letztendlich relativ schnell vorbereitet werden kann. Wobei ich letztens aus dieser Gruppe, die sich über solche Sachen Gedanken macht, also hier war es jetzt zum Beispiel Boston Consult, die davon sprechen, dass 10% schon lange nicht mehr ausreichen. Und auch da, um an letzte Woche anzuschließen, ist es so, dass wenn wir zurückblicken, dass der Staat ja auch niemals sagen wird, liebe Sparer, ab 1.1. werden wir alles, was ihr auf den Konten habt, 10% reduzieren, sondern sie werden es rückwirkend machen. Sie werden sich die Kontoauszüge vom 1.1.24 geben lassen, um dann rückwirkend das festzulegen. Das heißt, es gibt keinen Drinnen.
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1: Ich habe ein Theater gebaut, einen siebenstelligen Betrag für eine Zaubershow. Und das Erste, was der arme Kerl kriegte, war mal eine Tourismusbeitragsbescheid. Da haben die dann tatsächlich festgelegt, der arme Kerl, also jetzt, das ist so Houdini, so Großillusion, der Umsatz in diesem Theater mit 200 Sitzplätzen wird geschätzt auf 500.000 Euro pro Jahr. Hat nur 200 Sitzplätze und ist auch nur samstags und freitags aufgewesen, aber das hat man mal so geschätzt. Und dann geben die ihren seinen Schlüssel vor und sagen, und von den Leuten, die da sitzen, sind 60%, weil wir so eine tolle Tourismuswerbung in Neustadt machen. Fakt ist, es ist umgekehrt. Die Leute kommen, weil sie das Theater sehen. Die kamen aus Stuttgart und Umgebung. Fand ich schon, ich habe gesagt, Steve, da musst du gegen klagen. Ja, das kann ja nicht sein. Du sparst dir hier wirklich alles vom Munde ab und die langen da einfach mal so zu, wegen ihrer komischen Satzung.

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Ein Bericht der University of Cambridge ergab, dass Rechenzentren für künstliche Intelligenz einen städtischen Wärmeinsel-Effekt verursachen. Sie lassen die Oberflächentemperatur des Bodens um 2 Grad Celsius ansteigen. Ein Effekt, der in einem Umkreis von bis zu 10 Kilometern messbar ist und extreme Spitzenwerte von bis zu 9,1 Grad Celsius erreicht. Die Umweltauswirkungen von Rechenzentren für künstliche Intelligenz könnten kurzfristig mehr als 340 Millionen Menschen betreffen. Während multinationale Konzerne mit ihren Rechenzentren massiv und ungebremst tatsächliche Umweltschäden verursachen, werden Bevölkerungen dazu angehalten, den Gürtel enger zu schnallen und dürfen, zum Beispiel mit ihren Dieselautos, nicht mehr zur Arbeit in die Stadt fahren, meinen Umweltaktivisten. Der ehemalige Bundespräsident und evangelische Pastor Joachim Gauck ruft Deutschland hinsichtlich der aktuellen Weltlage dazu auf, sich neu aufzustellen. Er sagte, der ehemalige Bundeskanzler Scholz habe zwar zu Beginn der russischen Vollinvasion die bekannte Zeitenwende-Rede gehalten, aber den Worten seien, so Gauck, zu wenig Taten gefolgt. Inzwischen ertüchtigen wir uns militärisch. Dass einige Deutsche dennoch jede Wehrhaftigkeit gegenüber Russland ablehnen und glauben würden, durch Liebgucken geschützt zu sein, ist reiner Eskapismus, wenn nicht gar Feigheit, sagte Joachim Gauck weiter.

0: Spruch. Stell dir vor, es ist Krieg und keiner geht hin. 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
1: Weil USA natürlich der große Vordenker ist für Deutschland. Und wir wissen natürlich auch, dass die deutsche Politik sich da ja immer unterzuordnen hat. Da braucht man nicht viel Fantasie zu. Aber die Amerikaner sind in der führenden Position und die Deutschen eben halt in der geführten Position. Man braucht nur einen Staatsbesuch eines deutschen Bundeskanzlers in USA sehen. Dann weiß man, wer die Hosen anhat und wer die Hosen voll.
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1: Zahlreiche Staaten haben auch die Kaufverträge mit Pfizer veröffentlicht. Und da hat Pfizer sich immer reinschreiben lassen, das ist eine neue Substanz, keiner weiß, wie gefährlich die ist. Sie ist noch nicht hinreichend untersucht. Also die Politiker, die uns sagen, alles war unter Kontrolle, die haben genau das unterschrieben.
2: Wahnsinn, ne? Und dann mal ganz eben die ganze Welt durchspritzen, das ist schon unfassbar. Und es ist ja auch klar, Gesundheitsminister Lauterbach hat ja auch gelogen, als er behauptet hat, die Impfung sei nebenwirkungsfrei. Der ignoriert die Daten ja im Grunde bis heute und ist trotzdem noch im Amt, ne? Wie erklärt ihr euch das?

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2: Ich stelle mir die Frage, ob Menschen informiert werden wollen oder ob sie Geschichten hören wollen. Und ich glaube, die Tendenz geht eher zu Letzterem. Und ich glaube deshalb, dass deswegen die Nachrichten auch immer krasser werden müssen, dass die Überschriften immer krasser werden müssen, weil die Menschen wollen im Grunde nur eine Geschichte hören. Ich glaube, die interessieren sich vielleicht eigentlich gar nicht wirklich dafür, dass in China ein Sack Reis umfällt.

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Ex-Verfassungsschutzpräsident Hans-Georg Maaßen hat bei einem AfD-Kongress im Bundestag mit Spitzen gegen seinen ehemaligen Arbeitgeber provoziert. Er wandte sich in einer Rede mit den Worten an meine Ex-Kollegen an den Empfangsgeräten direkt an Mitarbeiter des Verfassungsschutzes. Ein Gruß an die Spitzel, Quellen und Agenten. Maaßen sprach von einer Zerstörung von Demokratie und Rechtsstaatlichkeit und forderte den Rücktritt von Bundeskanzler Friedrich Merz. Auch AfD-Chefin Alice Weidel sprach auf dem Kongress. Sie sagte, Demokratie bedeute nicht Gleichförmigkeit, Demokratie bedeute Freiheit und Wettbewerb der Ideen. Aufgrund der massiv steigenden Verteidigungsbudgets drängen immer mehr traditionell zivile Unternehmen in den Rüstungs- und Verteidigungssektor, besonders aus der Autoindustrie. Ein Experte von der Strategieberatung Arthur D. Little warnt Neueinsteiger jedoch vor verfrühtem Optimismus. Die Rüstungsindustrie ist kein risikofreier Ersatz für zivile Märkte, so Defense-Experte Dornauer. Die Gefahr bestehe darin, dass Unternehmen Risiken wie politische Abhängigkeit, Exportbeschränkungen, hohe Spezialisierung, Fehlinvestitionen und Reputationsfragen unterschätzen. Die Verlierer werden jene sein, die den aktuellen Boom mit einer Garantie für dauerhaftes Wachstum verwechseln. Denn Krieg ist am Ende nie Wachstum. Die NATO und die Ukraine haben einen Wettbewerb für private Entwickler ausgeschrieben, um Technologien zu entwickeln, mit denen russische Militärflugplätze über lange Zeiträume hinweg außer Gefecht gesetzt werden können. Die beste Lösung wird mit 250.000 Euro prämiert. Derweil läuft im europäischen Fernsehen weiter viel Werbung für die Bundeswehr und andere europäische Armeen. Friedensaktivisten meinen, dass es nicht mehr lange dauern kann, bis es neben Kriegswettbewerben und der Werbung für die Tötungstruppen auch Preisausschreiben für Besuche in Waffenfabriken oder Fahrten mit Kriegsschiffen gibt. 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

0: jetzt haben die Corona-Maßnahmen-Gegner den Wahlsieg des Organisators von Operation Warp Speed gefeiert. Derjenige, der diese megaschnelle Impfkampagne ins Leben gerufen hat, war ja Donald Trump als Verantwortlicher. Dessen Wahlsieg wird jetzt von Corona-Gegnern gefeiert. Warum sage ich das? Einfach deswegen, weil wir wieder auf der alten Schiene sind. In den USA regiert weder Donald Trump noch Kamala Harris. Es regiert der militärisch-industrielle, gesundheitlich-digitale Komplex. Und wir unterhalten uns immer nur über irgendein Gesicht auf irgendeinem Plakat. Ob das Frau Merkel ist, Herr Scholz, Donald Trump oder Kamala Harris. Und jetzt haben diese Leute wieder einen Helden gefunden, der Anti-Establishment dreinschlägt, der weiße Reiter auf dem Pferd, bis sie merken, dass er auch nur ein Donald Trump ist, der nicht regiert in den USA. Was wir tun müssen alle, ist uns darüber klar werden, dass keiner von diesen Figuren, über die wir ständig reden und wo wir sagen, den mag ich und den mag ich nicht und der ist ein Nazi und der ist keiner, dass niemand von denen wirklich regiert. Und gesellschaftspolitische Bildung muss darauf abheben und deswegen muss der Begriff Bildung dringend reformiert werden, dass wir uns die Hintergründe dessen anschauen. Jeder muss wissen, wer BlackRock ist. Jeder muss wissen, wer Vanguard ist. Und jeder muss wissen, warum diese beiden Investmentfirmen mit Billionenvermögen in jeder großen Firma der USA oder Deutschlands zu finden sind. Da liegen die wirklichen Hintergründe.
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1: Allein wenn ich Deutschland mir anschaue. In Deutschland ist es verboten, per Gesetz mittlerweile, zu einem Mann, der aussieht wie ein Mann, spricht wie ein Mann, watschelt wie ein Mann, Oberarme wie ein Mann, zu sagen, er ist ein Mann, sondern man muss den Karnevalsirrsinn mittragen und sagen, na selbstverständlich ist das eine Frau. Wie des Kaisers neue Kleider. Vollkommen klar. Ihr wisst alle, von wem ich rede. Sitzt sogar im Bundestag. Okay, hübsch hässlich, schaut aus wie Dresden nach 45. Aber es ist keine Frau. Es ist keine Frau. Es ist ein Mann. Er fühlt sich, das gestehe ich zu, er fühlt sich wie eine Frau. Die Gefühle verletzt sich nicht. Ich fühle mich manchmal, wenn ich die Einkommensteuer zahle, wie ein Hund. Weil dann würde ich lieber die Hundeabgabe zahlen, weil die ist in meiner Gemeinde 5 Euro. Ja, aber nicht 100.000 Euro. Ja, so.

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1: Aber die Afrikaner sind klar von den Chinesen besetzt. Es gibt in ganz Afrika kein riesiges Projekt, was nicht chinesisch ist. Also man sieht auch, wie die Chinesen teilweise da ihre Bevölkerung hin verpflanzt haben.
2: Das muss man nochmal kurz hervorheben. Manche Menschen sich nicht so sehr damit beschäftigt haben. In Afrika, wir sagen über den gesamten afrikanischen Kontinent, Afrika ist kein Land, wie man zu Recht gesagt wird, sondern über diesen gesamten Kontinent sind die Chinesen mit riesigen Bauprojekten quasi rübergerollt. Von der einen zur anderen Küste haben sie Häfen gebaut, Autobahnen gebaut, sie haben ganze Staaten mit Gießkannengeld, kann man sagen, in die Abhängigkeit gebracht, genau wie das Amerika ja auch tut. Sie haben billige Kredite gegeben und die Chinesen haben sozusagen die afrikanische Infrastruktur gebaut. Das ist in einem Umfang der Fall. Wer das bisher verpasst hat, das macht, also das ist so pauschal gesagt, wie du es gerade sagst, trifft es tatsächlich zu. Afrika gehört mehr oder minder wirtschaftlich den Chinesen, um es ganz hart zu sagen.
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0: 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Der ehemalige EU-Außenbeauftragte Josep Borrell hat in einem ungewöhnlich scharfen Interview mit Politico der Europäischen Kommission unter Ursula von der Leyen massive Kompetenzüberschreitung vorgeworfen. Die EU-Außenpolitik sei ein quite a mess, ein einziges Durcheinander. Borrell kritisiert, dass die Kommission zunehmend in klassische Bereiche der gemeinsamen Außen- und Sicherheitspolitik eindringt, obwohl die EU-Verträge ihr genau das verbieten. Der neue Verteidigungskommissar Andrius Kubilius soll eine European Defence Union aufbauen. Ein Job, der laut Borrell klar beim Hohen Vertreter liegt. Die Kommission dürfe kein Schattenpentagon werden, sagte er. Das deutsch-niederländische Korps übernimmt mit seinem Stab die Führung über Landstreitkräfte des Bündnisses, die Estland und Lettland verteidigen sollen. Ziel ist nach NATO-Angaben eine stärkere Abschreckung. Das deutsch-niederländische Korps wird nun verantwortlich sein für militärische Übungen sowie im Ernstfall für die Verteidigung der sogenannten Ostflanke. Bisher war dafür das NATO-Hauptquartier in Polen zuständig. Die Kommandoübergabe erfolgt am Dienstag in der Stadt Valga an der estnisch-lettischen Grenze. Friedensaktivisten sind erschüttert, dass Deutschland wieder Russland direkt gegenübersteht. Nach aus des Tankrabatt. Sprit knallt um bis zu 19 Cent rauf. Experten schlagen deshalb vor, die CO2-Bepreisung für 5 Jahre auszusetzen. Tanken, Heizen und Strom würden für viele Haushalte spürbar günstiger. Gleichzeitig könnten für Unternehmen Produktions- und Transportkosten sinken. Die CO2-Abgabe belastet praktisch jede Lieferkette, vom Bäcker über den Handwerker bis zum Mittelstand. Fällt dieser Kostenblock weg, bleibt mehr Geld für Löhne, Investitionen und Konsum. Klar ist, niedrigere Energiekosten stärken Kaufkraft und Wettbewerbsfähigkeit. Also 2 Faktoren, die für wirtschaftliches Wachstum entscheidend sind. 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
1: Und uns erzählt man jetzt was von Kipppunkten und 1,5 Grad und sonst was. Die Wahrheit ist, dass die komplett ahnungslos sind. Und zwar 100% ahnungslos, weil es sich hierbei um ein chaotisches System handelt, das mit dieser Methode gar nicht modellierbar ist, wenn es überhaupt modellierbar ist, woran ich meine ernsthaften und begründeten Zweifel habe. Aber wir sollen uns, wie soll ich sagen, ins Messer stürzen dafür, ja, und auf die Hunderte von Leuten hören, die mit dem Privatjet nach Davos reisen und die alle eine Privatjacht haben, und sowohl die Privatjets als auch die Privatjachten werden von der CO2-Besteuerung ausgenommen, und diese Leute erzählen uns jetzt, dass wir nicht mehr mit dem Auto zur Arbeit fahren dürfen und dass wir auch nicht mehr heizen sollen und dass wir unsere neue Heizung rausreißen und durch eine Stromheizung ersetzen sollen und diesen ganzen unsinnigen Kram, ohne irgendeine wirkliche gute wissenschaftliche Begründung dafür zu haben.
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1: Wir haben das Navi. Und selbst wenn ich selber mit dem Navi umgehe, ich fange an zu trielen. Ich gucke nicht mehr, wo ich hinfahre. Also ich denke nicht mehr selber. Und auf die Dauer könnte ich verlernen. Ja. Nachdem uns einmal verfahren hat, meine Frau jetzt immer eine Landkarte oder ich, je nachdem, wer fährt. Ja. Also das ist ganz klar. Und mir ist die Frage, wie müssen wir eigentlich unser Schulwesen verändern, dass wir Menschen erziehen, dass sie möglichst viel, möglichst stark selbstständig denken können. Wenn ich so ein massives, so ein unglaublich tolles Tool habe, wie so ChatGPT, ja, muss ich mindestens so toll sein, um das zu bewältigen, sonst unterliege ich.
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1: Also ich denke, diese Loser-Koalition, kommt sie zustande, die wird den Höhenflug der FPÖ weiter befeuern.
2: Nee, ganz.
1: Also wäre heute übrigens Wahl, nach einer Sonntagsfrage der Zeitung Heute, dann käme die FPÖ auf 35% bundesweit, also plus 7, ja. Die ÖVP auf 20% minus.
3: Ihr braucht Haldenwang da drüben. Ihr braucht einen Haldenwang. Also irgendjemand muss das ja bekämpfen.
1: Ja, ja, aber so geht das weiter. Also irgendwann kommen die noch auf die Absolute, wenn der Babler weiter irgendwie irgendwas faselt.
2: Ja, bei der Umfrage bezüglich Kanzler ist ja auch der Kickl nach wie vor ungeschlagen vor Nehammer. Wer soll Kanzler sein? Da gibt's ja jetzt wieder eine aktuelle Umfrage.
1: Deswegen muss es der Nehammer werden, weil die Umfragen den Kickl wollen, ne? Ja, genau.
2: Ja.
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0: 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Ein geheimes CIA-Programm, bei dem Experimente an ahnungslosen US-Bürgern durchgeführt wurden, hat die Zeitung Daily Mail in den USA thematisiert. Es geht um den Einsatz von Drogen, psychologische Folter und tödliche Menschenversuche. Vertreter des US-Kongresses kamen deshalb am Dienstag zusammen, um sich Aussagen zu Project MKUltra anzuhören, jenem berüchtigten Programm aus der Zeit des Kalten Krieges, das darauf abzielte, Techniken für Verhöre, Gehirnwäsche und Gedankenkontrolle zu entwickeln. Zeugen sagten aus, dass einige Opfer während der Experimente starben und die tatsächliche Zahl der Todesopfer womöglich nie bekannt werden wird. Zu den Versuchspersonen zählten Kriminelle, Psychiatriepatienten, drogenabhängige Soldaten und ganz normale Bürger. Die Zeugenaussagen warfen zudem neue Fragen darüber auf, ob das Programm womöglich immer noch in modernisierter Form existiert. Spanien hat mit seiner großzügigen Regularisierungskampagne einen neuen europäischen Rekord aufgestellt. 1,3 Millionen Anträge von Migranten sind eingegangen, mehr als doppelt so viele, wie die Regierung ursprünglich erwartet hatte. Spanien wird diese nun alle legalisieren und somit ihnen ein freies Leben in Europa ermöglichen, heißt es. Die spanische Opposition, PP und Vox, warnt, was in Spanien passiert, bleibt nicht in Spanien. Dank Schengen können die neu legalisierten Migranten nach kurzer Zeit frei in andere EU-Länder reisen, inklusive Deutschland. Deutschland ist für viele Migranten das bevorzugte Zielland, wegen höherer Sozialleistungen und bereits bestehender Familien- und Zuwandererstrukturen. Eine parlamentarische Anfrage an das österreichische Gesundheitsministerium liefert schockierende Zahlen. Im Jahr 2025 erhielten rund 36.100 Kinder und Jugendliche unter 18 Jahren in Österreich mindestens einmal Psychopharmaka auf Kosten der gesetzlichen Krankenversicherung. Kritiker meinen, nicht übersehen werden sollte das Zusammenspiel zwischen Pharmaindustrie und Gesundheitssystem sowie die politische Agenda. Einerseits sind die Präparate ein lukratives Geschäft. Für viele Ärzte ist die Vergabe von Psychopharmaka eine schnelle und unkomplizierte Lösung und oft auch mit einem wirtschaftlichen Interesse verbunden. Gleichzeitig scheint es die Politik und das Bildungssystem nicht zu stören, wenn Kinder und Jugendliche medikamentös ruhig gestellt werden. 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
1: Ich meine ganz ehrlich, du kannst doch nicht 1400 Leute dazu zwingen, sich mit was zu spritzen, wo du selber keine Ahnung von hast. Also und dann mit dieser Drohung, man wird dann gekündigt und sowas. Also das war für mich eine Situation, ich habe das in meinem Leben nicht für möglich gehalten. Naja, und seitdem ist es eigentlich kontinuierlich bitterer geworden. Also wenn ich heute morgens, ich habe ja so eine kleine Sendung, die ich morgens immer mache auf meinem Kanal, so eine halbe Stunde Freelance und eine halbe Stunde lese ich die Bildzeitung und mit den Leuten und rede darüber, was da drin steht. Klingt banal, ist aber ganz lustig. Und da ist es so, ich bin eigentlich jeden Morgen fassungsloser über das, was heute völlig selbstverständlich ist. Und ich, das ist für mich ist es echt Red Flag, aber um mich rum nicht ich.
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1: Er hatte Leute im Griff, die hunderte Milliarden besitzen. Ja, und auf die würde ich eher zu sprechen kommen, und das mache ich in meinem Buch, weil wir reden viel zu viel über Leonardo DiCaprio oder über Michael Jackson oder wer auch immer auf seiner Insel oder in seiner Villa war. Das ist Boulevard. Das hat mit der Macht von Epstein und mit dem Netzwerk nichts zu tun.
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1: Ich habe ganz viel mit diesen Kindern gesprochen, also, oder gearbeitet. Ja. Also, sie haben ja die Eltern meistens nicht Kinder zu mir gesendet mit, ja, der hat einen Zweier, hätte gerade einen Einser, sondern mehr so, ja, der fällt überall durch, hat noch Ligasthenie und Diskalkulier und was auch immer, mach was mit dem. Ja. Ich habe nicht ein dummes Kind gefunden, nicht eines. Wenn du das denen anders zeigst, wenn du sie siehst, das Wesen, wie sie sind, wo sie anders stärken haben, wo sie über andere Kanäle im Kopf wieder da rankommen. Ich habe nur hochintelligente Wesen gefunden. Ja. Wesen, die traumatisiert worden sind, Wesen, die kaputt gemacht worden sind. Du kannst es nicht, du bist es nicht, du wirst es nicht hinsetzen, Fresse halten, sonstiges Klimbim, ja. Und genau die werden wir dann Stück für Stück eben nicht mehr haben. Wir lösen alles oder fast alle Probleme quasi in einem Schlag mit damit.
2: So ist das.
1: Ja.

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Der französische Historiker Emmanuel Todd hat in einem Gespräch zu seinem Buch Die Niederlage des Westens 2024 gesagt, das Ziel war nie, der Ukraine zu helfen, sondern sie zu benutzen, um Russland zu schwächen. Ergebnis? Ein zerstörtes Land, eine geopferte Jugend und ein vermeidbarer Krieg, der von Washington verlängert wird. Todd wirft den Eliten vor, die Ukraine als Proxy zu benutzen, um Russland zu schwächen, ohne Rücksicht auf die Opfer in der Ukraine. Er spricht von Zynismus, Nihilismus und strategischer Dummheit der westlichen Führungen gegenüber den Ukrainern. Er sieht die Ukraine als Opfer eines größeren westlichen Machtspiels, das scheitert. Das deutsch-niederländische Korps übernimmt mit seinem Stab die Führung über Landstreitkräfte des Bündnisses, die Estland und Lettland verteidigen sollen. Ziel ist nach NATO-Angaben eine stärkere Abschreckung. Das deutsch-niederländische Korps wird nun verantwortlich sein für militärische Übungen sowie im Ernstfall für die Verteidigung der sogenannten

0: Experten schlagen deshalb vor, die CO2-Bepreisung für 5 Jahre auszusetzen. Tanken, Heizen und Strom würden für viele Haushalte spürbar günstiger. Gleichzeitig könnten für Unternehmen Produktions- und Transportkosten sinken. Die CO2-Abgabe belastet praktisch jede Lieferkette, vom Bäcker über den Handwerker bis zum Mittelstand. Fällt dieser Kostenblock weg, bleibt mehr Geld für Löhne, Investitionen und Konsum. Klar ist, niedrigere Energiekosten stärken Kaufkraft und Wettbewerbsfähigkeit. Also 2 Faktoren, die für wirtschaftliches Wachstum entscheidend sind. 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
1: Die Nachrichten in einfacher Sprache.
2: Die das Nachrichten, ist ja eine Entwicklung, genau, die genau dahin geht. An,
3: die Nachrichten, die Tagesschau in einfacher Sprache, das ist ja genau der Gedanke. Also es ist nicht mehr, wir reden nicht mehr über einen Kunden, über jemanden, für den wir eine Dienstleistung erbringen. Nichts anderes ist ja Journalismus. Wir bringen eine Dienstleistung, das heißt nach unserer individuellen zumindest Wahrhaftigkeit, also nach unserem Anspruch, unserer Abwägung, bestem Wissen und Gewissen, Informationen zu bieten für unseren Kunden, für unseren Leser. Dieser Anspruch ist ja verloren gegangen. Man möchte sich nicht mehr am Markt behaupten, weil natürlich die Gefahr ist, dass man, wenn, sobald man am Markt ist, auch verlieren kann. Und die Angst ist offenbar sehr groß.
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1: Ja, ja, aber wenn man sich heute die Fiction, also viele Krimis, es gibt ja immer vorwiegend Krimis im Grunde bei ARD und ZDF, da wird ja auch ideologisch geframed, was das Zeug hält. Also ich meine, kaum mehr ein Krimi halt ohne die bösen Rechten oder ohne lange Erklärungen von Klimaschützern, habe ich auch schon, wo ich denke, was hat das
2: jetzt mit der
1: Geschichte, was hat das mit der Geschichte zu tun? Und natürlich eine komplett ausgewogene Verteilung von weißen, schwarzen, gelben Schauspielern unterschiedlichsten Sexualitäten. Gibt das irgendjemand vor oder weiß man als Schreiber, als Drehbuchschreiber schon, wo man hin muss?
2: Du stellst sehr unangenehme Fragen.
1: Naja, die Schere im Kopf
2: kennen wir ja alle. Also die sind ja begründet, ja, ich meine natürlich. Also sagen wir mal so, wenn ich heute einen Tatort machen möchte und ich würde etwas gegen die sexuelle Vielfalt schreiben, brauche ich gar nicht weiterschreiben, weiß ich selber.
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1: Ich würde halt sagen, die Menschen sollten oder wir sollten generell bei allen Produkten, auch bei Heizungen sogar, zur absoluten Konsumentensouveränität zurückkehren. Das ist das, was wir brauchen. Dass wir durch unser Nachfrageverhalten darüber bestimmen, was die Unternehmen produzieren und was nicht. Dass wir also die Produktionsstruktur eines Landes darstellen. Und jetzt zurück zum Geld natürlich. Und Bitcoin ist eben ein Prototyp dessen, was ich mir da vorstelle, definitiv. Und ich meine, die beiden haben das ja hervorragend erklärt, einer besser als der andere. Also ist dem gar nicht viel hinzuzufügen. Und ich glaube eben auch ganz klar an den gesunden Menschenverstand, an Naturgesetze und an die Urteilskraft eines jeden Einzelnen. Und dann kommen wir zu diesen Lösungen automatisch, glaube ich. Da bin ich fest von überzeugt. Und wir merken das ja auch. Das ist ja gar nicht mehr aufzuhalten. Mhm. Also der Geist ist aus der Flasche und der geht auch nicht mehr rein.
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0: 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Mehr als 2000 Bürger haben bei der Europäischen Arzneimittelagentur Anträge auf Zugang zu den Zulassungsdaten der Corona-mRNA-Präparate gestellt. Sie fordern eine wissenschaftliche und regulatorische Neubewertung der sogenannten Impfstoffe sowie eine sofortige Aussetzung ihrer Anwendung. Doch die Behörde unter der Leitung der ehemaligen Pharma-Lobbyistin Ima Cook mauert. Eine Kopie des Antrags erhielt auch das für die Impfstoffsicherheit in Deutschland zuständige Paul-Ehrlich-Institut, das als EU-Referenzlabor fungierte. Der Kunststoffhersteller Covestro plant große Investitionen in China und am Persischen Golf. Covestro-Chef Markus Steilemann begründet die Standortentscheidungen mit den massiven Kostennachteilen in Europa, der schwachen Nachfrage hierzulande und den deutlich besseren Wachstumsaussichten in Asien. Steilemann macht klar, dass neue große Anlagen wegen der strukturellen Nachteile Europas nicht mehr in Deutschland gebaut werden. Nach Nürnberg kommt es jetzt auch in Köln zu Verhaftungen im Zusammenhang mit sogenannten Grooming-Gangs. Drei Männer wurden festgenommen, die mindestens ein minderjähriges Mädchen zwangsprostituiert haben sollen. Zudem wird ihnen massive körperliche Gewalt bei der Ausraubung zweier Freier und eine Vergewaltigung vorgeworfen. Die Vorfälle erinnern an die Grooming-Gang in Nürnberg, die minderjährige Mädchen mit Drogen gefügig machte und sexuell missbrauchte. Die Männer sind zwischen 23 und 27 Jahre alt und besitzen die marokkanische, portugiesische und mazedonische Staatsbürgerschaft. 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
1: Präsidentin des Bundesverfassungsgerichts, eine Frau Doris König, die erstaunliche Ähnlichkeit mit Margot Honecker hat, wenn man sie auf diesem Foto bei Apollo sieht, die erklärt im Interview, wie unglaublich gut die Corona-Rechtsprechung war. Und meint, es gibt überhaupt keinen Grund, da irgendetwas aufzuarbeiten. Und wer glaubt, er könne seine Meinung nicht veräußern, der habe da wohl ein subjektives Gefühl.
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1: Also auch in den USA schreitet die Aufarbeitung der Corona-Pandemie voran. Und zwar in Richtung, was hat die Regierung alles falsch gemacht? Und da gilt ja gerade Robert F. Kennedy Jr. als einer der Aufklärer der ersten Stunde. Und während die Demokraten bekanntlich für die Corona-Politik samt sämtlicher harten Maßnahmen waren, war ja Robert F. Kennedy immer in der entgegengesetzten Reihe und hat da schon laut immer gewarnt und ist natürlich auch mit seinem Einfluss rübergeschwappt nach Europa, sodass viele, die sehr kritisch mit der Pandemie und den Maßnahmen umgegangen sind, sich seine Arbeiten noch um einiges genauer angeschaut haben.
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1: Wenn ich jetzt mal bei Elon Musk und Ursula von der Leyen bleibe, dann ist Ursula von der Leyen ein Leben lang im politischen System gewesen. Die Tochter von Albrecht, von dem ehemaligen Ministerpräsidenten von Niedersachsen, aufgewachsen in diesem politischen Feld. Daher kommt auch ihre vollste Überzeugung, dass nur die Politik praktisch das alles regeln kann, indem man Entscheidungen zusammenführt und für alle Menschen das Beste will, in Anführungszeichen. Sie kriegt dann das Allerbeste, nämlich das Geld ganz oben. Aber es ist eben ein Machtanspruch und da muss ich sagen, muss sich halt jeder jeden Morgen entscheiden, freie Märkte und individuell zu sein oder Teil des Kollektivs und von jemandem wie Ursula von der Leyen gesteuert werden. Das ist die Frage, die sich uns jeden Tag stellt.
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0: 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Eine parlamentarische Anfrage an das österreichische Gesundheitsministerium liefert schockierende Zahlen. Im Jahr 2025 erhielten rund 36.100 Kinder und Jugendliche unter 18 Jahren in Österreich mindestens einmal Psychopharmaka auf Kosten der gesetzlichen Krankenversicherung. Kritiker meinen, nicht übersehen werden sollte das Zusammenspiel zwischen Pharmaindustrie und Gesundheitssystem sowie die politische Agenda. Einerseits sind die Präparate ein lukratives Geschäft. Für viele Ärzte ist die Vergabe von Psychopharmaka eine schnelle und unkomplizierte Lösung und oft auch mit einem wirtschaftlichen Interesse verbunden. Gleichzeitig scheint es die Politik und das Bildungssystem nicht zu stören, wenn Kinder und Jugendliche medikamentös ruhig gestellt werden. Spanien hat mit seiner großzügigen Regularisierungskampagne einen neuen europäischen Rekord aufgestellt. 1,3 Millionen Anträge von Migranten sind eingegangen, mehr als doppelt so viele, wie die Regierung ursprünglich erwartet hatte. Spanien wird diese nun alle legalisieren und somit ihnen ein freies Leben in Europa ermöglichen, heißt es. Die spanische Opposition, PP und Vox, warnt, was in Spanien passiert, bleibt nicht in Spanien. Dank Schengen können die neu legalisierten Migranten nach kurzer Zeit frei in andere EU-Länder reisen, inklusive Deutschland. Deutschland ist für viele Migranten das bevorzugte Zielland, wegen höherer Sozialleistungen und bereits bestehender Familien- und Zuwandererstrukturen. Ein geheimes CIA-Programm, bei dem Experimente an ahnungslosen US-Bürgern durchgeführt wurden, hat die Zeitung Daily Mail in den USA thematisiert. Es geht um den Einsatz von Drogen, psychologische Folter und tödliche Menschenversuche. Vertreter des US-Kongresses kamen deshalb am Dienstag zusammen, um sich Aussagen zu Project MKUltra anzuhören, jenem berüchtigten Programm aus der Zeit des Kalten Krieges, das darauf abzielte, Techniken für Verhöre, Gehirnwäsche und Gedankenkontrolle zu entwickeln. Zeugen sagten aus, dass einige Opfer während der Experimente starben und die tatsächliche Zahl der Todesopfer womöglich nie bekannt werden wird. Zu den Versuchspersonen zählten Kriminelle, Psychiatriepatienten, drogenabhängige Soldaten und ganz normale Bürger. Die Zeugenaussagen warfen zudem neue Fragen darüber auf, ob das Programm womöglich immer noch in modernisierter Form existiert. 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
1: Und sie sagte, wissen Sie denn eigentlich, wie lange es überhaupt dauert, bis man in Deutschland eine Betriebsgenehmigung bekommt? Und da sagt er, ja, klar weiß ich das, weil wir ja dieses Riesenunternehmen da gebaut haben. Und er hat darüber gesprochen, dass das alles, er hat das auch so ausgedrückt, völlig verrückt gewesen sei. Er musste die Genehmigung stellen, die 25.000 Seiten umfasste. Und er hat gesagt, das reicht doch, wenn man nur das Wichtigste ausdruckt und den Rest dann elektronisch macht. Aber er sagt, nein, viele, viele Kopien mussten angefertigt werden. Es war buchstäblich ein Lastwagen voller Papier.
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1: Und ich meine, eins ist klar, weil sie haben ihm auch nicht verziehen, das kam dann auch noch raus in diesem Eklat, dass er Wahlkampf für die Demokraten gemacht hat. Ja,
2: Pennsylvania wurde erwähnt, wörtlich.
1: Ja, was natürlich aus ukrainischer Sicht auch ziemlich doof war. Also die haben alle, genau wie die deutschen Medien, sind die in ihrem Traum aufgegangen, Harris wird Präsidentin. Ja, die haben anscheinend überhaupt nicht gedacht, dass das so kommen könnte, wie es gekommen ist. Aber ich meine, Trump und Vance halten Zelensky für den falschen Mann, ja, das ist ganz klar, um einen Frieden auszuhandeln. Nein, ha, jo, oh. Die haben ja anscheinend auch Kontakt zu ukrainischen Oppositionspolitikern.
2: Politico.
1: Poroschenko und der Timoschenko aufgenommen. Und die Bild hat da jetzt auch gefeiert. Nein, sie wollen keine Wahlen im Krieg. Sie stellen sich hinter Zelensky. Naja, kann man so oder so sehen, ja, dass die sich hinter Zelensky stellen.

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2: Die Unternehmer sind mental mittlerweile derart gebrochen, dass sie auch gar keine Lust mehr haben, über irgendwas Neues nachzudenken.
3: Ganz viel.
2: Ja? Für was? Dann kommt irgendjemand aus und jetzt müssen wir alles wegnehmen. Ja, das muss umverteilt werden. Wie kann denn das sein, dass der das Doppelte von dem anderen hat und da auch noch ein Zweihäuser besitzt? Der eine kann sich nicht mal eine Eigentum suchen, muss sofort umverteilt werden. Da sagt man sich irgendwann, für wen? Warum? Man hat auch nur ein Leben als Unternehmer. Und das wird einem, wenn man dann so ein bisschen an die hintere Ende seines Lebens kommt, wird einem das immer bewusster, dass man nicht für die anderen nur rumrennen möchte.
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0: 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Nach aus des Tankrabatt. Sprit knallt um bis zu 19 Cent rauf. Experten schlagen deshalb vor, die CO2-Bepreisung für 5 Jahre auszusetzen. Tanken, Heizen und Strom würden für viele Haushalte spürbar günstiger. Gleichzeitig könnten für Unternehmen Produktions- und Transportkosten sinken. Die CO2-Abgabe belastet praktisch jede Lieferkette, vom Bäcker über den Handwerker bis zum Mittelstand. Fällt dieser Kostenblock weg, bleibt mehr Geld für Löhne, Investitionen und Konsum. Klar ist, niedrigere Energiekosten stärken Kaufkraft und Wettbewerbsfähigkeit. Also 2 Faktoren, die für wirtschaftliches Wachstum entscheidend sind. Der französische Historiker Emmanuel Todd hat in einem Gespräch zu seinem Buch »Die Niederlage des Westens 2024« gesagt, das Ziel war nie, der Ukraine zu helfen, sondern sie zu benutzen, um Russland zu schwächen. Ergebnis? Ein zerstörtes Land, eine geopferte Jugend und ein vermeidbarer Krieg, der von Washington verlängert wird. Todd wirft den Eliten vor, die Ukraine als Proxy zu benutzen, um Russland zu schwächen, ohne Rücksicht auf die Opfer in der Ukraine. Er spricht von Zynismus, Nihilismus und strategischer Dummheit der westlichen Führungen gegenüber den Ukrainern. Er sieht die Ukraine als Opfer eines größeren westlichen Machtspiels, das scheitert. Das deutsch-niederländische Korps übernimmt mit seinem Stab die Führung über Landstreitkräfte des Bündnisses, die Estland und Lettland verteidigen sollen. Ziel ist nach NATO-Angaben eine stärkere Abschreckung. Das deutsch-niederländische Korps wird nun verantwortlich sein für militärische Übungen sowie im Ernstfall für die Verteidigung der sogenannten Ostflanke. Bisher war dafür das NATO-Hauptquartier in Polen zuständig. Die Kommandoübergabe erfolgt am Dienstag in der Stadt Valga an der estnisch-lettischen Grenze. Friedensaktivisten sind erschüttert, dass Deutschland wieder Russland direkt gegenübersteht. 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
1: Gleichzeitig möchte ich dann aber schon auch als Amerikanist verstehen, was ist eigentlich die Wahrheit dahinter und wo finde ich die? Und natürlich kann ich Ihnen zustimmen, die absolute Wahrheit, die gibt es nicht. Aber ich glaube, wenn man auf militärische Planungsdokumente blickt, dann sieht man doch oft knallharte geostrategische Analysen im Hintergrund, die, denke ich, der Wahrheit sehr nahe kommen. Und da sehen wir zum Beispiel, dass die Amerikaner selbst ganz deutlich sagen, Russland ist für uns überhaupt keine große Bedrohung. Während gleichzeitig in den Medien, Tagesschau etc. rauf und runter kommt, um Gottes Willen, sozusagen in ein paar Wochen steht Putin vor der Tür. Wir haben immer mal wieder auch die Menschen, die dann aus diesen entsprechenden Denkfabriken kommen, die sagen, also es ist nur noch eine Frage von Jahren etc. Und die militärischen Dokumente dahinter, die blicken viel unverstellter auf die Wahrheit, auf die Lage und die sagen, das schaut ganz anders aus.

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1: Dann lüge ich mir natürlich was in die Tasche und anderen auch. Denn eigentlich ist das Ganze auf Neid aufgebaut.
2: Was ist mit Chancengleichheit? Also sagen wir mal so, jemand, der aus einem wohlhabenden Haus kommt, hat natürlich eine ganz andere Chance, etwas zu erreichen im Leben, als jemand, der, sagen wir mal, aus irgendeinem armen Viertel kommt. Wie sieht da die libertäre Denkweise aus?
1: Ja, die Menschen sind von Natur aus ungleich. Ja. Es gibt auch Leute, die intelligenter sind als andere. Andere haben Talente im Sport, die andere nicht haben. Ja. Millet hat einmal das Beispiel gebracht, ja, wenn ich gegen Roger Federer Tennis spiele, dann ist keine Chancengleichheit. Ja, die würde bestehen, wenn Roger Federer einen Arm abgehackt wird. Ja, und er müsste mit links spielen. Ja, dann bestünde Chancengleichheit. Aber das ist eben auch nicht gerecht. Und die Menschen sind eben unterschiedlich. Und das Wichtige ist, dass es Freiheit besteht, dass man aufsteigen kann. Ja, dass wenn man, dass es im Sozialismus gibt es keine Aufstiegschance.
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1: Ein besonderes Augenmerk liegt natürlich auch noch hier bei der Amtsübernahme von US-Präsident Donald Trump, die dann ja im Januar stattfinden wird. Es könnte durchaus sein, dass sich die USA unter dem neuen Präsidenten, übrigens auch schon während der ersten Amtszeit, da haben sie das ja genauso gemacht, praktisch von jeglichen Klimaschutzambitionen verabschieden könnten. Ich halte das für sehr wahrscheinlich. Ich kann nur hoffen, dass man die Gelder, die man dann einspart bzw. nicht verschwendet, dass man die dann sinnvoll für Umweltschutz einsetzt. Das wäre zum Beispiel interessant, denn Klimaschutz ist nicht Umweltschutz. Klimaschutz ist Umverteilung von Geld zugunsten einer bestimmten Elite.
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0: 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Der Kunststoffhersteller Covestro plant große Investitionen in China und am Persischen Golf. Covestro-Chef Markus Steilemann begründet die Standortentscheidungen mit den massiven Kostennachteilen in Europa, der schwachen Nachfrage hierzulande und den deutlich besseren Wachstumsaussichten in Asien. Steilemann macht klar, dass neue große Anlagen wegen der strukturellen Nachteile Europas nicht mehr in Deutschland gebaut werden. Der ehemalige EU-Außenbeauftragte Josep Borrell hat in einem ungewöhnlich scharfen Interview mit Politico der Europäischen Kommission unter Ursula von der Leyen massive Kompetenzüberschreitung vorgeworfen. Die EU-Außenpolitik sei ein quite a mess, ein einziges Durcheinander. Borrell kritisiert, dass die Kommission zunehmend in klassische Bereiche der gemeinsamen Außen- und Sicherheitspolitik eindringt, obwohl die EU-Verträge ihr genau das verbieten. Der neue Verteidigungskommissar Andrius Kubilius soll eine European Defence Union aufbauen. Ein Job, der laut Borrell klar beim Hohen Vertreter liegt. Die Kommission dürfe kein Schattenpentagon werden, sagte er. Nach Nürnberg kommt es jetzt auch in Köln zu Verhaftungen im Zusammenhang mit sogenannten Grooming-Gangs. Drei Männer wurden festgenommen, die mindestens ein minderjähriges Mädchen zwangsprostituiert haben sollen. Zudem wird ihnen massive körperliche Gewalt bei der Ausraubung zweier Freier und eine Vergewaltigung vorgeworfen. Die Vorfälle erinnern an die Grooming-Gang in Nürnberg, die minderjährige Mädchen mit Drogen gefügig machte und sexuell missbrauchte. Die Männer sind zwischen 23 und 27 Jahre alt und besitzen die marokkanische, portugiesische und mazedonische Staatsbürgerschaft. 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
1: Wir haben gerade in den letzten Tagen gelesen, dass der DAX gerade die 20.000er-Marke überschritten hat. Das heißt, der DAX boomt förmlich, während die Wirtschaft in sich zusammenbricht, was wir alle spüren. Wie ist das eigentlich vereinbar miteinander? Ganz eindeutig, im DAX-Konzern, also im DAX, das ist ja quasi ein Index der größten Konzerne in Deutschland, der in Deutschland ansässigen Konzerne, sind also quasi nur Großkonzerne beinhaltet, die auch weltweit aktiv sind. Also BASF zum Beispiel macht in Deutschland Milliarden an Minus. Insgesamt weist der Konzern aber ein Plus aus, weil im Ausland das Geschäft gemacht wird. Und wenn dann beispielsweise die DAX-Konzerne, die eigentlich nicht die deutsche Wirtschaft widerspiegeln, sondern die internationale Wirtschaft widerspiegeln, dass die steigen im Verhältnis zu den binnenwirtschaftlichen Zusammenbrüchen in Deutschland, dann wird das plötzlich verständlich. Das heißt, der DAX ist überhaupt kein Maßstab. Auch wenn Herr Habeck sich hinstellt und sagt, guckt euch mal die DAX-Daten an, die deutsche Wirtschaft läuft gut, dort wird die deutsche Wirtschaft gar nicht abgebildet.
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1: Und ich glaube, wenn das so weitergeht und wir diese grüne Politik unter Merz und Habeck weiterführen, dass wir dann in Deutschland es mit kriegsähnlichen Zuständen dahin zu tun bekommen, dass die Leute auf die Barrikaden gehen. So, und das können wir ja auch erleben, wie die größte Oppositionspartei, die AfD, kriminalisiert werden sollen. Ich persönlich aber glaube immer noch daran, dass irgendwann der ein oder andere Deutsche ganz oben zu sich kommt und sagt, wir können das nicht mehr machen. Es ist bei weitem nicht so stabil, wie Sie glauben, dass es ist. Das sehen wir eben auch in Davos. Wer fährt denn da noch hin? Also von daher, es ist spannend.
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1: Und heute ist es eigentlich so, dass wenn man Widerstand leistet, man davon von Autoritätspersonen, und zwar nicht nur von den eigenen Eltern, sondern auch medial dafür hofiert wird, auf eine Weise, die es einem gar nicht mehr erlaubt, so intellektuelles Rüstzeug zu entwickeln, weil man dann plötzlich mit Argumenten auf einer Ebene hantiert, wo die noch gar nicht hingehören. Ja, wenn dann zum Beispiel in den Klimadiskussionen, ja, wenn dann junge Mädchen weinend da sitzen und sagen, es ist alles ganz schrecklich, die Wissenschaft sagt das. Das ist ja ein berechtigter wissenschaftlicher Standpunkt, der aber oft gar nicht vorgetragen wird, sondern es wird einfach nur gesagt, so ist es und die Welt geht unter. Ja, und der Standpunkt ist weder ausdifferenziert, noch ist er ordentlich belegt. Aber man ist plötzlich schon auf der Ebene, wo alle einen ganz toll finden. Und dann merken wir zunehmend so eine Verkümmerung von politischen Standpunkten und auch so eine intellektuelle Verwahrlosung.
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Ein geheimes CIA-Programm, bei dem Experimente an ahnungslosen US-Bürgern durchgeführt wurden, hat die Zeitung Daily Mail in den USA thematisiert. Es geht um den Einsatz von Drogen, psychologische Folter und tödliche Menschenversuche. Vertreter des US-Kongresses kamen deshalb am Dienstag zusammen, um sich Aussagen zu Project MKUltra anzuhören, jenem berüchtigten Programm aus der Zeit des Kalten Krieges, das darauf abzielte, Techniken für Verhöre, Gehirnwäsche und Gedankenkontrolle zu entwickeln. Zeugen sagten aus, dass einige Opfer während der Experimente starben und die tatsächliche Zahl der Todesopfer womöglich nie bekannt werden wird. Zu den Versuchspersonen zählten Kriminelle, Psychiatriepatienten, drogenabhängige Soldaten und ganz normale Bürger. Die Zeugenaussagen warfen zudem neue Fragen darüber auf, ob das Programm womöglich immer noch in modernisierter Form existiert. Eine parlamentarische Anfrage an das österreichische Gesundheitsministerium liefert schockierende Zahlen. Im Jahr 2025 erhielten rund 36.100 Kinder und Jugendliche unter 18 Jahren in Österreich mindestens einmal Psychopharmaka auf Kosten der gesetzlichen Krankenversicherung. Kritiker meinen, nicht übersehen werden sollte das Zusammenspiel zwischen Pharmaindustrie und Gesundheitssystem sowie die politische Agenda. Einerseits sind die Präparate ein lukratives Geschäft. Für viele Ärzte ist die Vergabe von Psychopharmaka eine schnelle und unkomplizierte Lösung und oft auch mit einem wirtschaftlichen Interesse verbunden. Gleichzeitig scheint es die Politik und das Bildungssystem nicht zu stören, wenn Kinder und Jugendliche medikamentös ruhig gestellt werden. Mehr als 2000 Bürger haben bei der Europäischen Arzneimittelagentur Anträge auf Zugang zu den Zulassungsdaten der Corona-mRNA-Präparate gestellt. Sie fordern eine wissenschaftliche und regulatorische Neubewertung der sogenannten Impfstoffe sowie eine sofortige Aussetzung ihrer Anwendung. Doch die Behörde unter der Leitung der ehemaligen Pharma-Lobbyistin Ima Cook mauert. Eine Kopie des Antrags erhielt auch das für die Impfstoffsicherheit in Deutschland zuständige Paul-Ehrlich-Institut, das als EU-Referenzlabor fungierte. 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
1: Ich habe vor einem Jahr zum ersten Mal in meinem Leben an einer Zigarette gezogen, und zwar diesen hier. Meine Tochter hat mir das mit 21 gereicht und ihren Kollegen haben mich beobachtet, wie ich dann einen Hustenanfall bekommen habe. Okay, hat vielleicht damit zu tun, dass mein Vater zu Lebzeiten immer 4 Schachteln Ernte 23 geraucht hat. Wir saßen hinten und durften die Fenster nicht aufmachen. Das hat mir ja völlig gereicht. Ich bin da insofern bei dir, Paul, weil ich finde es total bigott, wie dieser Staat mit Drogen umgeht, aber nicht nur dieser Staat. Also wenn er an Drogen verdienen kann, wie zum Beispiel Alkohol, ein sehr, sehr gefährliches Gift, dann macht ihm das gar nichts aus. Auch Zigaretten, wenn er dran verdienen kann. Aber wenn er eben nicht dran verdienen kann, also nicht offiziell, dann bekämpft er das, aber gleichzeitig finanziert er damit seine Narkoskriege.
2: Er könnte ja auch mit Psilocybin Geld verdienen. Er könnte auch mit Kokain Geld verdienen. Der BASF, Bayer, stellen Kokain her. Wir sind auch wieder weniger. Kriegst du in Reinsform von diesen Lieferanten. Musst du auch, weil sie in Lösung als Oberflächenanästhetikum in der Augenmedizin zum Beispiel verwendet werden. Die Herstellung wäre kein Problem. Nein, der Staat hat kein Interesse daran.
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1: Während wir diese ganzen Flüchtlingsfragen übrigens diskutieren, nervt uns Rainer Wendt, Chef der Deutschen Polizeigewerkschaft, mit ein paar ganz lästigen Fakten. Du hast es wahrscheinlich auch gelesen, aber um die momentan rund 50.000 vollziehbar ausreisepflichtigen Personen tatsächlich rauszuschaffen auf Deutschland, bräuchte man nach aktuellem Ablauf die lächerliche Zeit von 80 Jahren. 80 Jahre würde also die Umsetzung unserer Gesetze dauern. Und bei all dem Wahnsinn meint man, könnte einem nichts mehr einfallen, aber doch, wenn man Funktionär der evangelischen Kirche ist, dann fällt einem was ein. Die junge Freiheit schreibt, die Ratsvorsitzende der evangelischen Kirche in Deutschland, Annette Kurschus, hat sich dafür ausgesprochen, dass die Bundesrepublik mehr Asylbewerber aufnimmt. Grundsätzlich sagt sie, müsste unser reiches Land in der Lage sein, noch mehr Menschen aufzunehmen, die vor Krieg und unterschiedlichster Not aus ihrer Heimat fliehen und Zuflucht bei uns suchen. Ja, danach fällt mir jetzt ehrlich gesagt zum Thema wirklich nichts mehr ein.
2: Das, ja, ich glaube, Frau Kurschus hat irgendwie verpennt, dass ihre Grünen-Sekte, die sie ja wahrscheinlich inzwischen anbetet, den Kurs gewechselt hat. Ups. Ja, es ist natürlich irre. Es ist irre. Ja, also das sind die gleichen Leute, die bei Corona Ungeimpfte nicht in die Kirchen gelassen haben. Also seitdem muss ich wirklich sagen. Also das ist auch Doppelmoral und Heuchelei vom Allerfeinsten. Ja, also und Dummheit noch obendrein.
1: Ich wollte es gerade sagen, das darf man wahrscheinlich auch nicht unterschätzen.
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1: Schweden hat, ist eine ganz merkwürdige Situation gewesen, bereits im Kalten Krieg. Schweden, die Schweden waren auf der einen Seite sozusagen Friedenspolitiker, war eine große Zustimmung, aber sie sind immer das Land gewesen, was am meisten Angst vor den Russen hat. Was für mich schwer nachvollziehbar war, und ich habe dann gefragt, und das ist eine ganz absurde Begründung, das hängt zusammen mit dem Niederbrennen Stockholms durch die Russen vor, sozusagen nach dem 30-jährigen Krieg. Gab es also eine Zeit, Schweden war ja immer Supermacht, ist dann von der Supermacht abgestiegen, wenn Sie an den 30-jährigen Krieg denken, war Schweden eine entscheidende Macht, ist abgestiegen dann, und dann haben die Schweden Russland angegriffen, und dann sind die Russen gekommen und haben Stockholm abgebrannt. Und das ist das, was man immer noch wieder hört. Das ist also so ein bisschen wie Amselfeld, Serbien, 1000 Jahre zurück, wirkt immer noch. Ja?
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0: 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Spanien hat mit seiner großzügigen Regularisierungskampagne einen neuen europäischen Rekord aufgestellt. 1,3 Millionen Anträge von Migranten sind eingegangen, mehr als doppelt so viele, wie die Regierung ursprünglich erwartet hatte. Spanien wird diese nun alle legalisieren und somit ihnen ein freies Leben in Europa ermöglichen, heißt es. Die spanische Opposition, PP und Vox, warnt, was in Spanien passiert, bleibt nicht in Spanien. Dank Schengen können die neu legalisierten Migranten nach kurzer Zeit frei in andere EU-Länder reisen, inklusive Deutschland. Deutschland ist für viele Migranten das bevorzugte Zielland, wegen höherer Sozialleistungen und bereits bestehender Familien- und Zuwandererstrukturen. Nach aus des Tankrabatt. Sprit knallt um bis zu 19 Cent rauf. Experten schlagen deshalb vor, die CO2-Bepreisung für 5 Jahre auszusetzen. Tanken, Heizen und Strom würden für viele Haushalte spürbar günstiger. Gleichzeitig könnten für Unternehmen Produktions- und Transportkosten sinken. Die CO2-Abgabe belastet praktisch jede Lieferkette, vom Bäcker über den Handwerker bis zum Mittelstand. Fällt dieser Kostenblock weg, bleibt mehr Geld für Löhne, Investitionen und Konsum. Klar ist, niedrigere Energiekosten stärken Kaufkraft und Wettbewerbsfähigkeit. Also zwei Faktoren, die für wirtschaftliches Wachstum entscheidend sind. Der Kunststoffhersteller Covestro plant große Investitionen in China und am Persischen Golf. Covestro-Chef Markus Steilemann begründet die Standortentscheidungen mit den massiven Kostennachteilen in Europa, der schwachen Nachfrage hierzulande und den deutlich besseren Wachstumsaussichten in Asien. Steilemann macht klar, dass neue große Anlagen wegen der strukturellen Nachteile Europas nicht mehr in Deutschland gebaut werden. 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
1: Ich merke immer wieder, dass viele Leute haben eine negative Einstellung darüber. Sie haben vielleicht hat es auch mit der Erziehung zu tun, die irgendwas gehört, was die Eltern gesagt haben. Im Freundeskreis war es irgendwie verrufen, die scheiß Kapitalisten oder so. Und das brennt sich dann ein, weil ich habe die Erfahrung gemacht, wenn ich negativ über etwas denke, dann ziehe ich es nicht an, sondern halte ich es ab. Ja? Und wenn ich denke, Geld ist schmutzig, dann darf man nicht wundern, wenn ich keins habe. Ja? Geld will quasi wie eine Frau umgarnt werden. Ja, ich muss es hofieren. Ich muss positiv darüber denken. Dann ziehe ich es an. Wie alles. Ja, wenn ich die ganze Zeit über Krankheit denke, dann ziehe ich eine Krankheit an.
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1: Also Leute, jetzt mal ganz ehrlich. Also jeder kann so leben, wie er will. Aber wenn ich das den Leuten inzwischen, und das nervt mich ja auch so, an den Schulen, was wir unseren Kindern in die Köpfe reinprügeln, was meinen Sie, was passiert? Ich habe Schulbücher aus Baden-Württemberg gesehen, wo dann drin steht, Bauern sind Mörder, Bauern sind Tierquäler, Bauern sind Umweltvergifter und sowas. Ja, und dann darf man sich nicht wundern, dass unsere Landwirtschaft hier so angefeindet wird. Ich kriege ja Videos zugespielt, wo Leute auf der Straße stehen und sagen, stopp, hier fährst du nicht mehr vorbei. Das ist bei mir in der Nachbarschaft so. Du sprühst hier das Gift nicht mit deiner Pestizidmaschine aus. Dabei ist da Dünger drin. Also das ist total irre. Also die Leute werden so verblödet in diesem Land und die werden auch so heiß gemacht, ja, dass es genau da gegen die Leute geht, gegen die Grünen zum Beispiel was haben.
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1: Also ich bin ja gespannt, Haldenwang wollte ja, also Verfassungsschutzchef und Kettenhund von Nancy Faeser, wollte ja noch in diesem Jahr eine röschte Neubewertung der Partei präsentieren.
2: Oh ja, die kommt auch.
1: Die wird ganz sicher kommen und sie wird sie wahrscheinlich eher nicht entlasten, die Partei.
2: Was?
1: Darauf können wir
2: Moment.
1: Aber es wird halt immer klarer, wie künstlich und unsinnig so eine Brandmauer ist und dass das in einer Art Demokratie, auch in dieser Art Demokratie, nicht funktioniert. Ja? Auf Dauer.
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1: 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Der Kunststoffhersteller Covestro plant große Investitionen in China und am Persischen Golf. Covestro-Chef Markus Steilemann begründet die Standortentscheidungen mit den massiven Kostennachteilen in Europa, der schwachen Nachfrage hierzulande und den deutlich besseren Wachstumsaussichten in Asien. Steilemann macht klar, dass neue große Anlagen wegen der strukturellen Nachteile Europas nicht mehr in Deutschland gebaut werden. Mehr als 2000 Bürger haben bei der Europäischen Arzneimittelagentur Anträge auf Zugang zu den Zulassungsdaten der Corona-mRNA-Präparate gestellt. Sie fordern eine wissenschaftliche und regulatorische Neubewertung der sogenannten Impfstoffe sowie eine sofortige Aussetzung ihrer Anwendung. Doch die Behörde unter der Leitung der ehemaligen Pharma-Lobbyistin Ema Cook mauert. Eine Kopie des Antrags erhielt auch das für die Impfstoffsicherheit in Deutschland zuständige Paul-Ehrlich-Institut, das als EU-Referenzlabor fungierte. Ein geheimes CIA-Programm, bei dem Experimente an ahnungslosen US-Bürgern durchgeführt wurden, hat die Zeitung Daily Mail in den USA thematisiert. Es geht um den Einsatz von Drogen, psychologische Folter und tödliche Menschenversuche. Vertreter des US-Kongresses kamen deshalb am Dienstag zusammen, um sich Aussagen zu Project MKUltra anzuhören, jenem berüchtigten Programm aus der Zeit des Kalten Krieges, das darauf abzielte, Techniken für Verhöre, Gehirnwäsche und Gedankenkontrolle zu entwickeln. Zeugen sagten aus, dass einige Opfer während der Experimente starben und die tatsächliche Zahl der Todesopfer womöglich nie bekannt werden wird. Zu den Versuchspersonen zählten Kriminelle, Psychiatriepatienten, drogenabhängige Soldaten und ganz normale Bürger. Die Zeugenaussagen warfen zudem neue Fragen darüber auf, ob das Programm womöglich immer noch in modernisierter Form existiert. 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
1: The history about eating bread in some random German town. Also die Geschichte des Brotessens in irgendeinem zufälligen deutschen Städtchen.
2: Ja.
1: Und dann History of America und dann einfach das Buch nur halb so groß. Ne?
2: Okay.
1: Und das ist halt wirklich so. Ne? Also wir haben halt eigentlich so eine krasse Kultur und das ist immer noch nicht weg. Das ist so, das ist spürbar, das ist da. Und deswegen habe ich das erste Mal, glaube ich, richtig realisiert, wie geil ich Deutschland finde. Und egal, wo ich hingehe, man, Mongolei, Peru, USA, egal welches Land ich bereise, ich krieg immer irgendwann so Heimweh und merke einfach so, je mehr ich reise, je mehr ich mir andere Länder angucke, desto geiler finde ich Deutschland. Desto mehr merke ich, was wir hier eigentlich haben. Und deswegen wird, glaube ich, Deutschland auch so massiv attackiert. Deswegen wird daran maximal gearbeitet, dass dieses Land so gefickt wird, weil dieses Land eigentlich so gut ist.
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wollen wir dann nach einem Wochenende, das sich von Freitag bis Sonntag gezogen hat, zum Koma erwachen, um uns auf die Woche vorzubereiten.

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1: Und durch die staatliche Kreditaufnahme entsteht eben neues Geld. In der Eurozone ist das ungefähr so gewesen, dass sich die Geldmenge ver 3,4-facht hat. Ja, das heißt also, ein Euro von 1999 hat jetzt noch den rein mengenmäßigen quantitativen Tauschwert von 29 Cent. Ne? Und das ist das, was Inflation, was man als Inflation bezeichnet, das Geldmengenwachstum, das eben durch neue Schulden entsteht. Und dann, der nächste Schritt ist dann der Tauschwertverlust, der Tauschkraftverlust. Da kann man ja das Beispiel anführen, wie es in Gold passiert ist, in vielen anderen Bereichen. Also der Goldpreis ist ja jetzt bei über 2000 Euro, glaube ich.
2: Ja, Dollar,
1: genau. Und zum Zeitpunkt der Abkehr von der Golddeckung, die ohnehin nur auf dem Papier bestand, war der Tauschwert bei 35 Dollar 1971, 35 Dollar und jetzt 2000, also 98,5% Tauschwertverlust.
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1: Wenn ich es mal zusammenfasse, Trump sagt es ja immer wörtlich, er macht America first, make America great again, American century, new American era. Mehr Amerika geht eigentlich gar nicht. Und wenn man also auf die Friedensbemühungen des Donald Trump schaut, dann liegt wenig näher, würde ich meinen, darauf zu achten, dass er diesen Frieden für die USA will und auch nichts anderes meint und auch an keiner Stelle je etwas anderes angedeutet hätte. Seine Kombination dieser Forderung eben mit der gleichzeitigen Forderung, der NATO-Ausgaben auf 5% zu steigern, heißt ja, führt ihr diese Kriege? Amerika führt sie nicht.
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0: 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Der französische Historiker Emmanuel Todd hat in einem Gespräch zu seinem Buch Die Niederlage des Westens 2024 gesagt, das Ziel war nie, der Ukraine zu helfen, sondern sie zu benutzen, um Russland zu schwächen. Ergebnis? Ein zerstörtes Land, eine geopferte Jugend und ein vermeidbarer Krieg, der von Washington verlängert wird. Todd wirft den Eliten vor, die Ukraine als Proxy zu benutzen, um Russland zu schwächen, ohne Rücksicht auf die Opfer in der Ukraine. Er spricht von Zynismus, Nihilismus und strategischer Dummheit der westlichen Führungen gegenüber den Ukrainern. Er sieht die Ukraine als Opfer eines größeren westlichen Machtspiels, das scheitert. Spanien hat mit seiner großzügigen Regularisierungskampagne einen neuen europäischen Rekord aufgestellt. 1,3 Millionen Anträge von Migranten sind eingegangen, mehr als doppelt so viele, wie die Regierung ursprünglich erwartet hatte. Spanien wird diese nun alle legalisieren und somit ihnen ein freies Leben in Europa ermöglichen, heißt es. Die spanische Opposition, PP und Vox, warnt, was in Spanien passiert, bleibt nicht in Spanien. Dank Schengen können die neu legalisierten Migranten nach kurzer Zeit frei in andere EU-Länder reisen, inklusive Deutschland. Deutschland ist für viele Migranten das bevorzugte Zielland, wegen höherer Sozialleistungen und bereits bestehender Familien- und Zuwandererstrukturen. Eine parlamentarische Anfrage an das österreichische Gesundheitsministerium liefert schockierende Zahlen. Im Jahr 2025 erhielten rund 36.100 Kinder und Jugendliche unter 18 Jahren in Österreich mindestens einmal Psychopharmaka auf Kosten der gesetzlichen Krankenversicherung. Kritiker meinen, nicht übersehen werden sollte das Zusammenspiel zwischen Pharmaindustrie und Gesundheitssystem sowie die politische Agenda. Einerseits sind die Präparate ein lukratives Geschäft. Für viele Ärzte ist die Vergabe von Psychopharmaka eine schnelle und unkomplizierte Lösung und oft auch mit einem wirtschaftlichen Interesse verbunden. Gleichzeitig scheint es die Politik und das Bildungssystem nicht zu stören, wenn Kinder und Jugendliche medikamentös ruhiggestellt werden. 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